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1: Ich bin Florian Klaus. Er kam, sah und siegte. Dennis Undaff hat die deutsche Fußballnationalmannschaft in die K.O.-Phase der WM geschossen. Gegen die Elfenbeinküste holte das deutsche Team im zweiten Gruppenspiel einen Rückstand auf. 2:1 hieß es in Toronto durch 2 Tore von Undaff. Der Matchwinner bei Magenta TV.
2: Für mich selber war es klar, wenn ich reinkomme, ich werde einen Ball wahrscheinlich bekommen. Den muss ich halt direkt nutzen. Und dass es direkt mit der ersten Aktion geklappt hat, hat, glaube ich, das Momentum gedreht nochmal auf unsere Seite. Und dann, ja, wie gesagt, haben ein paar Mal vielleicht Glück gehabt, dass sie den Ball nicht richtig getroffen haben. Und am Ende das 2:1, ich glaube, hat perfekt gepasst.
1: Im letzten Gruppenspiel geht es am Donnerstag gegen Ecuador. Die Menschen in Deutschland sollen länger arbeiten. Das ist einer der Vorschläge, mit dem die Rentenkommission der Bundesregierung die Rente stabilisieren will. Das Rentenalter soll demnach ab 2042 schrittweise weiter steigen. Die frühere Rente mit 63 soll außerdem wegfallen. Noch sind die Vorschläge aber nicht final. Am Montag trifft sich die Kommission nochmal, bevor sie ihre Ergebnisse am Dienstag vorstellt. Die Hitze trifft uns nicht nur in Deutschland, sondern auch unsere Nachbarn in Frankreich. Wegen einer extremen Hitzewelle soll es bei einem landesweiten Musikfest heute darum keinen Alkohol geben. Bei erwarteten maximal 41 Grad befürchtet die französische Regierung zu große Gesundheitsrisiken. Darum sollen die stärker betroffenen Regionen Verbote erlassen, um die Rettungsdienste zu entlasten. Nach dem Güterzugunglück in München in der vergangenen Nacht laufen die Ermittlungen. Der Tote ist nach Angaben der Polizei ein 46-jähriger Rangierbegleiter, der bei der Kollision zweier Züge auf einem dafür vorgesehenen Trittbrett am Zug stand. Auf einer Brücke soll er an einer Weiche auf das Gleis des entgegenkommenden Zugs geleitet worden sein. 2 Waggons stürzten auf die darunterliegende Straße.
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3: Und uns liegen derzeit keine Störungsmeldungen für dich vor, egal wohin du unterwegs bist. Gute Fahrt.
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4: In der Nacht kühlt es nicht so richtig ab. Die Tiefstwerte liegen so zwischen 16 und 18 Grad. Im Laufe des Tages wird es dann ordentlich warm. Bis zu 36 Grad sind drin, bei einem Mix aus Sonne und Wolken. Teils sind auch mal Hitzegewitter möglich. Die sorgen dann wenigstens ein bisschen für Abkühlung.
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hier die aktuellen Meldungen von den Straßen bei uns in der Region. Besonders vorsichtig solltest du auf der A93 Weiden in Richtung Regensburg fahren. Zwischen den Anschlussstellen Regenstauf und Regensburg Nord kommt es zu Behinderungen durch Gegenstände auf der Fahrbahn.

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1: Ich bin Florian Klaus. Deutschland ist bei der Fußball-WM in Nordamerika sicher in der K.O.-Runde. Das DFB-Team hat gegen die Elfenbeinküste einen Rückstand gedreht und mit 2:1 gewonnen. Justin Hamm aus der Sportredaktion, wie waren die Reaktionen nach dem Spiel?
2: Also dieser Sieg, auch in dieser Art und Weise, hat schon etwas ausgelöst. Die Mannschaft hat Moral bewiesen und das fand auch Nadim Amiri bei Magenta TV.
3: Ich glaube, das hatte Deutschland lange nicht mehr. So ein Zusammenhalt der Mannschaft, dass wir so füreinander auf dem Platz ans Limit gehen, für jeden anderen kämpfen und so Spiele noch drehen. Und wir können alle stolz auf uns sein.
2: Der Bundestrainer war auch zufrieden mit dem Comeback seiner Mannschaft. Diesen Schwung, den gilt es jetzt mitzunehmen.
1: Danke, Justin. 13 Fachleute arbeiten im Auftrag der Bundesregierung an Vorschlägen für eine Rentenreform. Kurz bevor sie ihre Ergebnisse vorstellen, ist schon einiges bekannt geworden. So soll das Rentenalter ab 2042 weiter steigen und die Rente mit 63 wegfallen. Außerdem sollen künftig auch Politiker und Selbstständige in die Rentenkasse einzahlen müssen. Die Kommission kommt morgen nochmal zusammen und geht dann am Dienstag an die Öffentlichkeit. Eine bleibt, einer kommt neu dazu. Die Linke hat ihre neue Doppelspitze gewählt. Die bisherige Co-Vorsitzende Schwertner ist klar im Amt bestätigt worden. Neu dabei ist der Bundestagsabgeordnete Pantisano. Mit nur gut 53% ohne Gegenkandidaten gab es für ihn aber nur ein schwaches Ergebnis. Sein Vorgänger Van Acken hatte nicht noch einmal kandidiert. Zum Abschied gab er der Linken mit, dass sie Volkspartei werden soll. Mit 20% Ziel bei Wahlen. Stefan Potschka bleibt Chef der bayerischen AfD. Das hat der Parteitag in Passau mit großer Mehrheit entschieden. Sein Konkurrent Mixel ist am Ende gar nicht mehr angetreten. Er wurde als Beisitzer in den Vorstand gewählt. In den letzten Wochen gab es ordentlich Zoff und Machtkämpfe in der Partei, aber jetzt wollen beide Seiten wieder mehr zusammenarbeiten. Vor der Dreiländerhalle haben rund 1000 Leute gegen die AfD protestiert.
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4: Wir hätten für dich normalen Verkehr auf den Straßen in der Region gut und sicher ankommen.
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5: In der Nacht kühlt es nicht so richtig ab. Die Tiefstwerte liegen so zwischen 16 und 18 Grad. Im Laufe des Tages wird es dann ordentlich warm. Bis zu 36 Grad sind drin, bei einem Mix aus Sonne und Wolken. Teils sind auch mal Hitzegewitter möglich. Die sorgen dann wenigstens ein bisschen für Abkühlung.
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1: Für dich aktuell normaler Verkehr auf den Straßen in der Region. Gute Fahrt.

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1: Ich bin Florian Klaus. Guten Morgen. Die deutsche Fußballnationalmannschaft steht vorzeitig im 16-Finale der Weltmeisterschaft. Gegen die Elfenbeinküste feierte das DFB-Team einen 2:1 Last-Minute-Sieg. Justin Hamm berichtet.
2: Viele tausende deutsche Fans in Toronto sahen ein deutsches Team, das sich lange schwer tat. Zwei aberkannte eigene Tore und dann der Treffer für die Elfenbeinküste in der ersten Halbzeit durch Franck Kessié. Erst als nach einer Stunde Stürmer Dennis Undaf eingewechselt wurde, ging es so richtig los. Der Stuttgarter erst mit dem 1:1 und in der Nachspielzeit noch mit dem entscheidenden 2:1 Siegtreffer. Letzter Gruppengegner ist jetzt Ecuador am Donnerstag.
1: Nach einem torlosen Unentschieden zwischen Ecuador und Curaçao ist Deutschland jetzt auch sicher Gruppensieger. Die Lebenserwartung steigt und das Renteneintrittsalter soll es damit auch. Das ist ein Vorschlag der Rentenkommission der Bundesregierung, der bekannt geworden ist. Sie hat aber noch mehr Empfehlungen, so sollen demnach auch Politiker und Selbstständige in die Rentenkasse einzahlen. Am Montag trifft sich die Kommission nochmal, bevor sie ihre Ergebnisse am Dienstag offiziell vorstellt. Wir bleiben grob beim Thema. Mit Sparbuch oder Aktien privat fürs Alter vorsorgen, das macht einer Umfrage zufolge etwa die Hälfte der Menschen in Deutschland. Viele sind davon überzeugt, dass die gesetzliche Rente zu knapp ausfallen wird. Im vergangenen Jahr haben 80% in einer Umfrage angegeben, dass sie sich sicher sind, mit den staatlichen Leistungen ihren Lebensstandard nicht halten zu können. Die bayerische AfD ist chronisch zerstritten, trotzdem ist der amtierende Landeschef Protschka klar im Amt bestätigt worden. Es gab am Ende keinen Gegenkandidaten, weil Protschkas Bundestagskollege Mixel, anders als erst angekündigt, doch nicht angetreten ist. Für den alten und auch neuen Bayern-Chef stimmten nach Angaben des Wahlleiters dann gut 79% der anwesenden Mitglieder.
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3: Und uns liegen derzeit keine Störungsmeldungen für dich vor, egal wohin du unterwegs bist. Gute Fahrt.
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4: In der Nacht kühlt es nicht so richtig ab. Die Tiefstwerte liegen so zwischen 16 und 18 Grad. Im Laufe des Tages wird es dann ordentlich warm. Bis zu 36 Grad sind drin, bei einem Mix aus Sonne und Wolken. Teils sind auch mal Hitzegewitter möglich. Die sorgen dann wenigstens ein bisschen für Abkühlung.
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Und aktuell für dich, normaler Verkehr auf den Straßen in der Region. Egal wo es hingeht, gute Fahrt.

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3: Ich bin Fabian Schaffer. Guten Morgen. Dennis Undaff hat die deutsche Fußballnationalmannschaft in die K.O.-Phase der WM geschossen. Gegen die Elfenbeinküste holte das deutsche Team im zweiten Gruppenspiel einen Rückstand auf. 2:1 hieß es in Toronto durch zwei Tore von Undaff. Der Matchwinner bei Magenta TV.
4: Für mich selber war es klar, wenn ich reinkomme, ich werde einen Ball wahrscheinlich bekommen. Den muss ich halt direkt nutzen. Und dass es direkt mit der ersten Aktion geklappt hat, glaube ich, das Momentum gedreht nochmal auf unsere Seite. Und dann, ja, wie gesagt, haben ein paar Mal vielleicht Glück gehabt, dass sie den Ball nicht richtig getroffen haben. Und am Ende das 2:1, ich glaube, hat perfekt gepasst.
3: Und nachdem Ecuador gegen Curaçao nur ein torloses Unentschieden geholt hat, ist Deutschland Gruppensieger. Die schon bekannt gewordenen Vorschläge der Rentenkommission kommen bei der Linken nicht gut an. Die linken Politikerin Vollert hat bei der Rheinischen Post von massiven Kürzungen gesprochen, die vor allem Menschen mit niedrigen Einkommen hart treffen würden. Das Renteneintrittsalter, wie vorgeschlagen, weiter nach hinten zu schieben, sei ein absolutes Unding. Die von der Bundesregierung beauftragte Expertengruppe will ihre Vorschläge am Dienstag vorstellen. Die CSU macht beim Bürgergeld weiter Druck. Parteichef Söder hat in der Bild am Sonntag gefordert, die Regelsätze bis auf das absolute verfassungsrechtliche Minimum zu reduzieren. Alleinstehende erhalten derzeit 563 Euro Bürgergeld im Monat. Ab Anfang Juli gelten für Bürgergeldempfänger schärfere Regeln. Die Höhe ist davon aber nicht betroffen. Für viele Landwirte in Deutschland beginnt bald die Erntezeit. Aktuell machen ihnen aber weiterhin hohe Kosten und gesunkene Preise für viele wichtige Produkte zu schaffen. Bauernpräsident Ruckwied zufolge ist die Preissituation zum Beispiel für alle Getreidearten außer Raps miserabel. Auch die Preise für Schweinefleisch und Milch seien zu niedrig.
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5: Und aktuell haben wir für dich normalen Verkehr. Egal wohin du unterwegs bist, gute Fahrt.
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6: In der Nacht kühlt es nicht so richtig ab. Die Tiefstwerte liegen so zwischen 16 und 18 Grad. Im Laufe des Tages wird es dann ordentlich warm. Bis zu 36 Grad sind drin, bei einem Mix aus Sonne und Wolken. Teils sind auch mal Hitzegewitter möglich. Die sorgen dann wenigstens ein bisschen für Abkühlung.
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6: Ich bin Fabian Schaffer. Guten Morgen. Die deutsche Fußballnationalmannschaft steht vorzeitig im 16. Finale der Weltmeisterschaft. Gegen die Elfenbeinküste feierte das DFB-Team einen 2:1 Last-Minute-Sieg. Justin Hamm berichtet.
7: Viele tausende deutsche Fans in Toronto sahen ein deutsches Team, das sich lange schwer tat. Zwei aberkannte eigene Tore und dann der Treffer für die Elfenbeinküste in der ersten Halbzeit durch Franck

0: Kessié. Erst als nach einer Stunde Stürmer Dennis Undaff eingewechselt wurde, ging es so richtig los. Der Stuttgarter erst mit dem 1:1 und in der Nachspielzeit noch mit dem entscheidenden 2:1 Siegtreffer. Letzter Gruppengegner ist jetzt Ecuador am Donnerstag.
1: Und nach einem torlosen Unentschieden zwischen Ecuador und Curaçao ist Deutschland jetzt auch sicher Gruppensieger. Die Lebenserwartung steigt und das Renteneintrittsalter soll es damit auch. Das ist ein Vorschlag der Rentenkommission der Bundesregierung, der bekannt geworden ist. Sie hat aber noch mehr Empfehlungen. So sollen demnach auch Politiker und Selbstständige in die Rentenkasse einzahlen. Am Montag trifft sich die Kommission nochmal, bevor sie ihre Ergebnisse am Dienstag offiziell vorstellt. Und wir bleiben grob beim Thema: mit Sparbuch oder Aktien privat fürs Alter vorsorgen. Das macht einer Umfrage zufolge etwa die Hälfte der Menschen in Deutschland. Viele sind davon überzeugt, dass die gesetzliche Rente zu knapp ausfallen wird. Im vergangenen Jahr haben 80% in einer Umfrage angegeben, dass sie sich sicher sind, mit den staatlichen Leistungen ihren Lebensstandard nicht halten zu können. In Bayern ist im vergangenen Jahr weniger Elterngeld ausgezahlt worden als zuvor, rund 1,3 Milliarden Euro. Der Grund: in Bayern sind 2025 knapp 3.800 Kinder weniger geboren worden als im Jahr davor. Das geht aus dem Jahresbericht des Zentrums Bayern Familie und Soziales hervor.
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4: Und aktuell für dich: normaler Verkehr auf den Straßen in der Region. Egal wo es hingeht, gute Fahrt.
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4: Im Moment sind uns keine Blitzer gemeldet.
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7: Heute steigen die Temperaturen an auf bis zu 36 Grad. Sonst bleibt es bei einem Mix aus Sonne und Wolken. Teils sind Gewitter möglich. Morgen am Montag geht es sonnig weiter. Immer wieder ziehen mal Wolken durch, es soll aber trocken bleiben. Auch heiß wird's. Zum Start in die Woche sind bis zu 35 Grad angesagt.
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4: Und aktuell für dich normaler Verkehr auf den Straßen in der Region. Egal wo es hingeht, gute Fahrt.

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12: Ich bin Fabian Schaffer. Guten Morgen. Die deutsche Fußballnationalmannschaft hat bei der WM in Nordamerika auch ihr zweites Spiel gewonnen und sich vorzeitig für die K.O.-Runde qualifiziert. Gegen die Elfenbeinküste setzte sich die DFB-Auswahl in Toronto dank eines Doppelpacks von Dennis Undav mit 2:1 durch. Bundestrainer Julian Nagelsmann bei Magenta TV.
13: Wir brauchen nicht von Weltspitze sprechen. Vor 3 Wochen war ja noch alles in Schutt und Asche. Nächster Step jetzt ist Ecuador, das Spiel gewinnen.
12: Und weil sich Ecuador und Curaçao torlos getrennt haben, steht Deutschland auch vorzeitig als Gruppensieger fest. Nach dem Zugunglück in München hat die Polizei die Bergungsarbeiten an der Unglücksstelle beendet. Die Straße, auf die die Waggons des Güterzugs stürzten, bleibt teilweise gesperrt. Die Waggons selbst stehen wieder auf den Schienen und auch die Lastenkräne sind weg. In der Nacht zum Samstag waren 2 Güterzüge zusammengestoßen. Bei dem Zusammenprall starb ein Rangierbegleiter. Mit höheren Beiträgen, mehr Einzahlenden und steigendem Rentenalter sollen künftig höhere Renten möglich werden. Das sind Vorschläge der Rentenkommission, die das Gremium nach monatelangen Beratungen am Dienstag an Kanzler Merz und Arbeitsministerin Baas übergeben will. Demnach könnten Beschäftigte 2041 erst mit 67,5 Jahren und 2051 mit 68 in Rente gehen. CSU-Chef Söder forderte eine Kürzung der Regelsätze beim Bürgergeld. Es müsse bis auf das absolut verfassungsrechtliche Minimum reduziert werden, sagte er der Bild am Sonntag. Die generellen Regelsätze müssten verringert werden. Ab Juli gelten für Bezieher schärfere Regeln. Die Höhe der Sozialleistung ändert sich aber nicht.
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15: Aktuell für dich normaler Verkehr auf den Straßen in der Region. Gute Fahrt.
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15: Im Moment sind uns keine Blitzer gemeldet.
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16: Heute steigen die Temperaturen an auf bis zu 36 Grad. Sonst bleibt es bei einem Mix aus Sonne und Wolken. Teils sind Gewitter möglich. Morgen am Montag geht es sonnig weiter. Immer wieder ziehen mal Wolken durch. Es soll aber trocken bleiben. Auch heiß wird's. Zum Start in die Woche sind bis zu 35 Grad angesagt.
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18: Wir zwei Hübschen, wir starten rein in diesen Sonntagmorgen. Jonas ist aktuell noch in Kroatien und lässt sich da von der Sonne bespaßen, aber macht uns gar nichts. Wir haben ja auch Sonne satt, maximal 30 Grad. Deswegen dreh noch ein bisschen lauter und dann starten wir entspannt rein mit Michael Schulte hier auf

Grüß Gott FM, gleich geht's um den G7-Gipfel, was sich Frankreichs Präsident Macron da hat einfallen lassen, um alle Politikerinnen und Politiker gebührend zu begrüßen. Das

Du hast Gong FM, schön, dass du mit am Start bist. Beim G7-Gipfel in Evian sorgt aktuell nicht nur die Politik für Aufmerksamkeit. Frankreichs Präsident Macron hat Politiker mit Songs zur Begrüßung überrascht. Mein kleines Best-of jetzt dazu. Italiens Ministerpräsidentin Meloni hat Felicità von Romina Power bekommen.

geil, wirklich geil. Trump wurde mit Love is a Long Road von Tom Petty begrüßt und ich finde, das sagt schon so viel. Und das Beste kommt zum Schluss, wie ich finde, mein persönlicher Favorit, Friedrich Merz.

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2: Wir hätten für dich normalen Verkehr auf den Straßen in der Region gut und sicher ankommen.
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2: Momentan liegen uns keine Blitzer vor.
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3: Heute steigen die Temperaturen an auf bis zu 36 Grad. Sonst bleibt es bei einem Mix aus Sonne und Wolken. Teils sind Gewitter möglich. Morgen am Montag geht es sonnig weiter. Immer wieder ziehen mal Wolken durch. Es soll aber trocken bleiben. Auch heiß wird's. Zum Start in die Woche sind bis zu 35 Grad angesagt.
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4: Also bei der WM kannst du dein ganzes Fußballwissen auch direkt über Bord schmeißen. Die ganzen Fußballfanatiker, Jonas, die sind gefühlt schon am Verzweifeln. Aber wer konnte auch ahnen, dass zum Beispiel Portugal gegen den Kongo 1:1 spielt? Ronaldo auf jeden Fall nicht. Wir sprechen gleich nicht über Ergebnisse, die glaubt uns sowieso keiner, sondern über alles, was abseits vom Platz noch so los war.

0: Regensburgs Hitradio, nicht nur mit Teddy Swims und seiner neuen Single Mr. Know-It-All, sondern auch mit einem kleinen Wochenrückblick. Was bei der WM abseits vom Platz so passiert ist, gibt's genau jetzt.
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0: Ein kleiner Junge ist viral gegangen. Im mexikanischen Fernsehen war Santiago beim Fußballschauen aufgefallen. Der hatte nämlich kein Mexiko-Trikot an, sondern einen Weihnachtspulli. Ein mexikanischer Sportsender hat ihn dann per Internetaufruf gesucht. Und im Interview hat Santiago dann gesagt, dass er leider kein Trikot hat und mit seinem weiß-grünen Weihnachtspulli eben trotzdem was anhaben wollte, um das Team zu unterstützen. Natürlich hat er dann aber auch ein Trikot geschenkt bekommen und obendrauf auch noch eine Videobotschaft von National- und AC Mailand-Spieler Santiago Jiménez. Und es gibt auch schon den ersten Trainer-Rauswurf. Tunesien hat sich nach der 1:5-Pleite gegen Schweden von dem Trainer getrennt. Sag mal, ob das so einfach ist, jetzt einen neuen Trainer noch zu finden? Ja, die Tunesier machen es ja nicht das erste Mal, deswegen, die machen das schon.
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3: Ich bin Fabian Schaffer, guten Morgen. Deutschland steht bei der WM in Nordamerika vorzeitig in der K.O.-Runde. Die DFB-Auswahl gewann ihr zweites Gruppenspiel gegen die Elfenbeinküste mit 2:1. Beide deutschen Treffer erzielte der eingewechselte Dennis Undav. Bei Magenta TV sagte er:
4: Ja, es klappt gerade vieles. Wie gesagt, ich nehme den Flow mit, ich nehme den Lauf mit und versucht es einfach nur zu genießen und wie gesagt, durch die Rückendeckung, die ich von der Mannschaft habe, vom Trainerteam, macht es mir auch einfach.
3: Weil zwischen Ecuador und Curaçao keine Tore fielen, steht Deutschland zudem als Gruppensieger fest. Und am Morgen hat noch Japan gewonnen, 4:0 stand es am Ende gegen Tunesien. Nach dem Zugunglück in München sind die Bergungsarbeiten abgeschlossen. Die Güterzugwaggons stehen wieder auf den Schienen, die Kräne sind weg. Eine angrenzende Straße bleibt aber wegen Schäden teilweise gesperrt. In der Nacht auf gestern waren zwei Güterzüge zusammengestoßen. Ein Rangierbegleiter ist dabei ums Leben gekommen. Die Vorschläge der Rentenkommission gehen laut einem Wirtschaftsexperten nicht weit genug. Die IW-Chef Ratscher sagte der Rheinischen Post, die Pläne seien zu vorsichtig und änderten nichts an den drei größten Problemen. Hohe Altersarmut, zu starke Belastung junger Menschen und Ungerechtigkeiten im System. Er fordert von der Regierung Nachbesserungen. Nahezu jeder Zweite in Deutschland legt privat Geld für das Alter zurück. Das geht aus einer Umfrage für die Bild am Sonntag hervor. Demnach bestätigten 49% der Befragten, beispielsweise mit einem Sparbuch oder Aktien privat vorzusorgen. 42% gaben hingegen an, nicht privat für ihren Lebensabend zu sparen.
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7: Aktuell keine Meldungen von den Straßen. Wie immer eine gute und sichere Fahrt.
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7: Gibt's zurzeit keine, kommt blitzfrei an euer Ziel.
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7: Am Vormittag noch kühler und bewölkt. Ein starker Westwind frischt uns nochmal auf. Auch später ist es windig, es bleibt aber trocken. Am Nachmittag dann bis zu 21 Grad mit einem Mix aus Sonne und Wolken.
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8: So, wunderschönen guten Morgen an diesem Sonntag. Schenkt dir nochmal Kaffee nach und dann starten wir ganz entspannt in die neue Stunde. Jetzt für dich, Kamrat, mit Hug Yourself, du hast Gong FM.

Du hast Gong FM und ich habe für uns zwei Hübschen gleich einen Grund, warum wir mal wieder in der Bibliothek vorbeischauen sollten. Der Grund hat einen Schwanz, der wedelt, wenn man sich freut, und ganz viel Fell. Hört sich jetzt ein bisschen komisch an, aber in knapp 10 Minuten habe ich mehr Infos dazu.

0: ist Gong FM. Ich bin die Becky von den Gong FM Wachmachern. Jetzt gibt's einen Grund für dich und mich, auch mal wieder in eine Bibliothek zu gehen. Aufgepasst, in der Stadtbibliothek Burgleggenfeld gibt es jetzt einen Lesehund. Kein Stofftier, sondern einen echten mit Fell und allem drum und dran. Fino heißt der neue Mitarbeiter und der ist dafür da, dass ihm die Kinder ohne Scham vorlesen können und so auch ein bisschen üben können. Meine Mama würde sagen, damit sie nicht mehr so schamig sind. Die Erfahrung zeigt, so ein Lesehund baut bei Kindern Hemmungen ab und stärkt das Selbstvertrauen. Die ersten Termine finden am Montag, 22. Juni, am Montag, 20. Juli, jeweils um 16 Uhr in der Stadtbibliothek statt. Teilnahme ist kostenlos, eine vorherige Anmeldung bei der Stadtbibliothek ist aber tatsächlich erforderlich. Voraussetzung für die Teilnahme ist ganz klar, dass du keine Angst vor Hunden hast und auch keine Hundeallergie hast. Logisch.
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2: Vorsicht bitte auf der A6 Nürnberg Richtung Pilsen. Da ist zwischen Sulzbach-Rosenberg und Amberg West ein schwerer Unfall passiert und die Richtungsfahrbahn ist gesperrt. Auf der B301 Ismaninger Straße, Abensberg Richtung Ismaning. Da ist zwischen Hallberg-Moos und Abzweigung nach Schweig Gefahr durch Gegenstände auf der Fahrbahn. Bitte fahrt dort äußerst vorsichtig.
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2: Wurde uns einer gemeldet auf der A3 Nürnberg Richtung Regensburg auf Höhe Weißenkirchen. Wie immer eine gute und sichere Fahrt.
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2: Am Vormittag noch kühler und bewölkt, ein starker Westwind frischt uns nochmal auf. Auch später ist es windig, es bleibt aber trocken. Am Nachmittag dann bis zu 21 Grad mit einem Mix aus Sonne und Wolken.
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4: Immer freitags wird neue Musik veröffentlicht und wir hören gleich mal rein, was neu rausgekommen ist. Einer, auf den freue ich mich ganz besonders, Sean Paul. Knapp 10 Minuten, dann hören wir gemeinsam.

hörst Gong FM und wir reden nicht lange um den heißen Brei rum. Immer freitags werden neue Songs veröffentlicht und dieses Mal mit dabei Tyler. Is It Love? Ein Song, der Teil von Tylers zweitem Studioalbum A-Pop ist. Das erscheint aber erst im Juli. Afropop, R&B, bisschen Pop ist mit drin. Aber vielleicht sollte sie mal bei den Titelnamen abwechseln. Tyler, wir haben schon einen Song von dir, der Is It heißt. Außerdem heute neu veröffentlicht, Ray Dalton.

That High. Ich würde sagen, typischer Ray Dalton-Song. Wieder Pop- und Dance-Track von ihm und seine Stimme, wie immer, bombastisch. Und letzter in der Reihe ist

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7: Ich bin Fabian Schaffer. Dennis Undorf hat die deutsche Fußballnationalmannschaft in die K.O.-Phase der WM geschossen. Gegen die Elfenbeinküste gewann das deutsche Team im zweiten Gruppenspiel mit 2:1. Beide Treffer erzielte Undorf. Der sagte bei Magenta TV:
8: Für mich selber war es klar, wenn ich reinkomme, ich werde einen Ball wahrscheinlich bekommen. Den muss ich halt direkt nutzen. Und dass es direkt mit der ersten Aktion geklappt hat, hat, glaube ich, das Momentum gedreht nochmal auf unsere Seite. Und dann, ja, wie gesagt, haben ein paar Mal vielleicht Glück gehabt, dass sie den Ball nicht richtig getroffen haben. Und am Ende das 2:1, ich glaube, hat perfekt gepasst.
7: Und nachdem Ecuador gegen Curaçao nur ein torloses Unentschieden geholt hat, ist Deutschland Gruppensieger. Den Bauern machen hohe Kosten und gesunkene Preise für viele wichtige Produkte zu schaffen. Wenn die Branche keine Preiserholungen bekomme, dann werde die Landwirtschaft in eine echte Liquiditätskrise hineinlaufen, sagte Bauernpräsident Ruckwied. Die Preissituation sei aktuell für alle Getreidearten miserabel, bis auf Raps. Mit höheren Beiträgen, mehr Einzahlenden und steigendem Rentenalter sollen künftig höhere Renten möglich werden. Das sind Vorschläge der Rentenkommission, die das Gremium nach monatelangen Beratungen am Dienstag an Kanzler Merz und Arbeitsministerin Baas übergeben will. Demnach könnten Beschäftigte 2041 erst mit 67,5 Jahren und 2051 mit 68 in Rente gehen. In Bayern ist im vergangenen Jahr weniger Elterngeld ausgezahlt worden als zuvor, rund 1,3 Milliarden Euro. Der Grund: in Bayern sind 2025 knapp 3.800 Kinder weniger geboren worden als im Jahr davor. Das geht aus dem Jahresbericht des Zentrums Bayern Familie und Soziales hervor.
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10: Auf der A93 Holledau Richtung Regensburg ist zwischen Elsendorf und Siegenburg Gefahr durch Gegenstände auf der Fahrbahn, denn hier liegen Reifenteile. Außerdem ist der Standstreifen blockiert, also fahrt dort bitte äußerst vorsichtig.
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10: Geblitzt wird unter anderem auf der A3 Nürnberg Richtung Regensburg und zwar vor Sinzing.
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10: Am Vormittag noch kühler und bewölkt. Ein starker Westwind frischt uns nochmal auf. Auch später ist es windig, es bleibt aber trocken. Am Nachmittag dann bis zu 21 Grad mit einem Mix aus Sonne und Wolken.
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1: Stell dir mal vor, du wartest an der Ampel oder sitzt irgendwo in der Altstadt und plötzlich bist du eine Postkarte. Antonia zeichnet Menschen, die in der Regensburger Altstadt unterwegs sind, und aus diesen Skizzen werden später Postkarten. Wir haben Antonia jetzt bei uns im Interview. Woher kam denn die Idee, aus den Menschen in Regensburg kleine Postkartenkunstwerke zu machen?
2: Also ich liebe Regensburg. Ich finde Regensburg wunderschön. Ich finde die Menschen wunderschön. Ich finde die alles wunderschön. Und irgendwie habe ich gedacht, es gibt oft so Karten von Regensburg, die aber so typische Touri-Karten sind. Und dann dachte ich mir so, wie könnte man das irgendwie cool machen? Ja, man könnte irgendwie die Gebäude, Cafés oder Situationen oder Menschen festhalten und das dann irgendwie cool zeichnen, auf eine coole Art und Weise.
1: Okay, jetzt muss ich aber doch mal fragen, erkennen sich die Leute da dann auch drauf wieder? Ist schon mal jemand auf seine eigene Postkarte irgendwie gestoßen?
2: Fast jedes Mal. Also auch bei den Insta-Posts schreiben mir eigentlich täglich Leute, dass sie sich bei den Posts wiedererkennen. Neulich habe ich, glaube ich, auch so einen Rennradprofi oder so gezeichnet am Kiosk und ich wusste das gar nicht. Oder jetzt auch ein Brautpaar habe ich gemalt, die auf dem Weg zum alten Rathaus waren. Ja, doch ganz, ganz viele erkennen sich und schreiben mir dann und freuen sich dann drüber.
1: Wie cool. Also schau unbedingt mal bei Hey Rengshi auf Instagram vorbei. Mittlerweile gibt es die Karten nicht nur online, sondern auch in Geschäften in der Regensburger Altstadt.
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9: Vorsicht auf der A93 Holledau Richtung Regensburg. Da ist zwischen Elsendorf und Siegenburg immer noch der Stammstreifen blockiert. Und dort steht ein defekter LKW. Und auf der B301 Abensberg Richtung Ismaning ist bei Halbergsmoos dichter Verkehr. Und es dauert hier ein paar Minuten länger.
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9: Geblitzt wird unter anderem auf der A3 Nürnberg Richtung Regensburg und zwar vor Sinzing.
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9: Am Vormittag noch kühler und bewölkt. Ein starker Westwind frischt uns nochmal auf. Auch später ist es windig, es bleibt aber trocken. Am Nachmittag dann bis zu 21 Grad mit einem Mix aus Sonne und Wolken.

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1: Direkt vor deiner Haustür gibt's so viele geile Restaurants und Locations, die du vielleicht noch gar nicht kennst. Das macht aber gar nichts, dafür sind wir da. Wir nehmen dich an die Hand, wir stellen sie dir alle vor in der Gong FM Gastro Lounge. Jede Woche gibt's ein neues geiles Lokal für dich in Regensburg und der Region. Und du kannst dich natürlich auch jederzeit reinklicken auf unser Instagram gongfm89-7. Da findest du jetzt gerade ein kleines Video von meinem neuen Lieblingswirtshaus, dem Grafenreuther in der Regensburger Innenstadt. Und wenn dir auch eins einfällt, bei dem wir unbedingt vorbeischauen müssen, dann kannst du uns das gerne schreiben. 0160 89 7 089 7 direkt ans GongFM Studio-Handy.

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7: Ich bin Fabian Schaffer. Die durchschnittliche Zahl der Hitzetage in Deutschland mit Spitzenwerten über 30 Grad hat zugenommen. Das geht aus Daten des Deutschen Wetterdienstes hervor. Jahre mit deutlich mehr als 10 Hitzetagen waren bis vor rund 10 Jahren seltenere Ausreißer. Thomas Thonfeld berichtet.
8: Seit 8 Jahren geht der Trend klar nach oben, heißt es auch vom Umweltbundesamt. Denn seitdem kommen die starken Hitzeperioden fast jeden Sommer, teils mit 17 oder sogar 20 Hitzetagen pro Jahr. Die Luftmassen aus Südwesteuropa, die auch aktuell für die Hitze sorgen, sind heute deutlich heißer als noch in den 60er bis 80er Jahren, sagen Experten.
7: Die Rentenkommission will das Renteneintrittsalter auf bis zu 68 Jahre anheben. Das geht aus 30 Vorschlägen hervor, die das Gremium am Dienstag an Kanzler Merz und Arbeitsministerin Bass übergeben will. Außerdem soll die sogenannte Rente mit 63 wegfallen, also der abschlagsfreie Renteneintritt nach 45 Beitragsjahren. In der Schweiz haben hochrangige Gespräche zwischen den USA und dem Iran begonnen. Ziel ist es, das vergangene Woche unterzeichnete Rahmenabkommen zu konkretisieren. Für die USA ist Vizepräsident Vance angereist. Er zeigte sich vorsichtig optimistisch. Überschattet werden die Gespräche von anhaltenden Kämpfen zwischen israelischem Militär und der Hisbollah im Libanon. Nach dem Zugunglück in München hat die Polizei die Bergungsarbeiten an der Unglücksstelle beendet. Die Straße, auf die die Waggons des Güterzugs stürzten, bleibt teilweise gesperrt. Die Waggons selbst stehen wieder auf den Schienen und auch die Lastenkräne sind weg. In der Nacht zum Samstag waren zwei Güterzüge zusammengestoßen. Bei dem Zusammenprall starb ein Rangierbegleiter.
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10: Vorsicht auf der A93 Holledau Richtung Regensburg. Da ist zwischen Elsendorf und Siegenburg immer noch der Standstreifen blockiert. Und dort steht ein defekter LKW. Und auf der B301 Abensberg Richtung Ismaning ist bei Halbergsmoos dichter Verkehr. Und es dauert hier ein paar Minuten länger.
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10: Geblitzt wird unter anderem auf der A3 Nürnberg Richtung Regensburg und zwar vor Sinzing.
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10: Am Vormittag noch kühler und bewölkt. Ein starker Westwind frischt uns nochmal auf. Auch später ist es windig, es bleibt aber trocken. Am Nachmittag dann bis zu 21 Grad mit einem Mix aus Sonne und Wolken.
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1: Ich persönlich dachte immer, wenn man LinkedIn-Nachrichten ignoriert, verpasst man höchstens irgendeinen Recruiter mit einer spannenden Karrierechance in Castrop-Rauxel oder so. Aber Roberto Lopez hat fast seine komplette Nationalmannschaftskarriere verpasst. Der heutige Kapverde-Star hat nämlich 2017 eine Nachricht vom Nationaltrainer bekommen. Das Problem? Die ist auf LinkedIn gelandet, war auf Portugiesisch und sah für ihn aus wie der klassische Spam. Also hat er sie halt einfach ignoriert und das Ganze 9 Monate lang. Erst als der Trainer nochmal auf Englisch geschrieben hat, ist ihm klar geworden, das ist jetzt keine dubiose Anfrage, das ist wirklich eine Einladung in die Nationalmannschaft. Und dann hat er natürlich sofort zugesagt. Stell dir mal vor, du scrollst durch deine alten Nachrichten und findest zwischen lass uns unser Netzwerk erweitern und darf ich Ihnen ein Angebot machen? Auf einmal eine verpasste WM-Karriere. Moral der Geschichte, vielleicht doch ab und zu mal die LinkedIn-DMs checken. Man weiß nie, ob da ein Recruiter wartet oder eine Nationalmannschaft.
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1: Auf der A6 Nürnberg Richtung Pilsen ist zwischen Sulzbach-Rosenberg und Amberg West ein schwerer Unfall passiert und die Richtungsfahrbahn ist gesperrt.
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1: Geblitzt wird unter anderem auf der A3 Nürnberg Richtung Regensburg und zwar vor Sinsee.
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1: Am Vormittag noch kühler und bewölkt, ein starker Westwind frischt uns nochmal auf. Auch später ist es windig, es bleibt aber trocken. Am Nachmittag dann bis zu 21 Grad mit einem Mix aus Sonne und Wolken.

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2: Was man bei den heißen Temperaturen immer wieder sieht: Menschen, die vom Griesersteg in die Donau springen. Nun darf man das eigentlich, Leonie?
3: Also, ich habe dazu mit dem Pressesprecher der Wasserschutzpolizei gesprochen. Der sagt: Prinzipiell ist das Springen an sich nicht verboten, doch es gibt da ein anderes Problem. Man darf nämlich im 100 Meter Umkreis von Brücken gar nicht schwimmen.
2: Aha. Hä? Also theoretisch darf man springen, aber man darf halt unten dann nicht schwimmen, oder wie?
3: Ja, genau. Deswegen schließt das eine das andere ja irgendwie automatisch aus.
2: Ja, wird dann jemand verhaftet, wenn er springt und erwischt wird? Ich habe keinen Plan.
3: Ganz so schlimm ist es nicht. Es wäre nur eine Ordnungswidrigkeit, also eine Geldstrafe. Es geht viel eher um die Sicherheit der Schwimmer. Ab und zu ist das Wasser einfach nicht tief genug und man kann sich bei so einem tiefen Sprung generell schnell verletzen.
2: Okay. Wer springt, macht das auf eigene Gefahr und ein cooler Sommertag ist halt auch schnell vorbei. Musst du auch im Hinterkopf behalten, wenn dabei was passiert. Also lieber vorher zweimal überlegen.
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4: Ich bin Fabian Schaffer. Die Rentenkommission der Bundesregierung hat ihre Vorschläge vorgelegt. Die Kernpunkte: höhere Beiträge, mehr Einzahlende und ein steigendes Renteneintrittsalter. Die Kommission will am Dienstag 30 Vorschläge an Kanzler Merz und Arbeitsministerin Bass übergeben. Uli Reitinger berichtet.
5: Das Renteneintrittsalter soll schrittweise steigen. Im Jahr 2051 sollen Menschen erst mit 68 Jahren in Rente gehen. Ein früherer Renteneintritt ohne Abschläge nach 45 Beitragsjahren soll nicht mehr möglich sein. Die Rentenkommission schlägt aber Sonderregelungen vor für Menschen mit belastenden Arbeitsbiografien, wie es heißt.
4: Laut einer YouGov-Umfrage befürworten 60% der Menschen in Deutschland den weiteren Ausbau von Rechenzentren. Allerdings sehen 43% den hohen Stromverbrauch der Anlagen kritisch. Die Umfrage wurde im Auftrag der Allianz zur Stärkung digitaler Infrastrukturen durchgeführt. Nach dem Zugunglück in München sind die Bergungsarbeiten abgeschlossen. Die Güterzugwaggons stehen wieder auf den Schienen, die Kräne sind weg. Eine angrenzende Straße bleibt aber wegen Schäden teilweise gesperrt. In der Nacht auf gestern waren zwei Güterzüge zusammengestoßen. Ein Rangierbegleiter ist dabei ums Leben gekommen. Beim zweiten Auftritt der deutschen Nationalmannschaft bei der Fußball-WM haben deutlich weniger Zuschauer eingeschaltet als beim Auftaktspiel. Die ZDF-Übertragung aus Toronto mit dem 2:1-Sieg gegen die Elfenbeinküste sahen im Schnitt rund 18,3 Millionen Menschen. Das 7:1 gegen Curaçao hatten am vergangenen Sonntag im Schnitt 23,4 Millionen verfolgt.
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7: Auf der A3 Nürnberg Richtung Passau ist zwischen Metten und Hengersberg ungefähr 1 Kilometer Stau und hier dauert es 20 Minuten länger. Und auf der A9 München Richtung Nürnberg ist zwischen Manching und Ingolstadt Ost 5 Kilometer Stau, hier dauert es 15 Minuten länger.
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7: Gibt's zurzeit keine, kommt blitzfrei an euer Ziel.
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7: Ab Nachmittag 21 Grad in der Spitze. Es ist zwar windig, bleibt aber trocken. Der Wettertrend: morgen ähnlich wie heute eher bewölkt und verhaltene Sonne, regnen soll's aber nicht. Am Dienstag nehmen wir dann Anlauf für die knapp 30 Grad am Mittwoch.
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9: Ach, Junge, meine Stimme ist auch ein bisschen am Schloss Bürke gut. Ich war am Wochenende Zuckerbrot und Peitsche feiern, aber das tut nicht zur Sache. Wir haben trotzdem jetzt gleich in der Viertelstunde eine richtig schöne Meldung aus Schwandorf von einem 5-Jährigen, der wirklich was gemacht hat. Ach, das zerreißt mir das Herz, Freunde. Mehr dazu gleich.

Gong FM am Sonntag und das macht doch Hoffnung, dass die Jugend doch nicht so verdorben ist, wie man sich das oft denkt. Ein 5-Jähriger hat in Schwandorf in dieser Woche einen 50-Euro-Schein gefunden und hat was gemacht? Ja, ist er nicht in den nächsten Gummibärchenladen, hat sich da den Bauch vollgehauen. Nein, er ist mit seiner Mama zusammen zur Polizeidienststelle, hat gesagt, hier, ich habe 50 Euro gefunden, hat die abgegeben, also feiner Zug, der durfte dann auch bei der Recherche schon ein bisschen helfen, sich die Polizeimütze aufsetzen wahrscheinlich und so. Also, hey, süße Geschichte und ja, ob die 50 Euro als verloren gemeldet worden sind, das ist leider noch nicht bekannt. Dir einen schönen Sonntag hier mit Gong FM.

Sonntag und am 8. August geht's los mit dem Gäubodenfest. Und wie kommst du aufs Gäubodenfest? Na klar, mit dem Zug immer, ne? Einfach schon sich eine halbe holen bei Jormanns und dann ab in den Zug und rüber nach Straubing. Das wird dieses Jahr nicht funktionieren, weil, genau, der Streckenabschnitt renoviert wird, restauriert wird, wie auch immer. Auf jeden Fall können wir nicht mit dem Zug nach Straubing fahren, aber die Stadt Straubing hat versprochen, sie werden genügend Ersatzbusse einsetzen, dass wir da einfach nach Straubing kommen und auch zurück. Oh Gott, also die armen Busfahrer, die ganzen Leute dann zurücknehmen müssen aus Straubing nach Regensburg, das ist im Zug schon grenzwertig, aber im Bus, mein Lieber, da schauen wir uns mal an, ob das so funktioniert. Dir einen schönen Sonntag hier mit Gong FM.

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4: Auf der A3 Nürnberg Richtung Passau ist zwischen Metten und Hengersberg ungefähr 1 Kilometer Stau und hier dauert es 20 Minuten länger. Und auf der A9 München Richtung Nürnberg ist zwischen Manching und Ingolstadt Ost 5 Kilometer Stau. Hier dauert es eine Viertelstunde länger.
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4: Gibt's zurzeit keine, kommt blitzfrei an euer Ziel.
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4: Ab Nachmittag 21 Grad in der Spitze. Es ist zwar windig, bleibt aber trocken. Der Wettertrend, morgen ähnlich wie heute, eher bewölkt und verhaltene Sonne, regnen soll's aber nicht. Am Dienstag nehmen wir dann Anlauf für die knapp 30 Grad am Mittwoch.
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5: Es war die Kultserie der 80er und es geht jetzt gleich hier um eine, ehrlich gesagt, ein bisschen traurige Meldung tatsächlich. Es geht um Alf. Ja, mehr dazu gleich in 10 Minuten.

Gong FM am Sonntag. Die Melodie hier kennst du sicherlich, oder? 80er und 90er Kinder wissen jetzt Bescheid. Wir schalten zur Familie Tanner mit ihrem außerirdischen Alf. Und es ist eigentlich tragisch, dass von dem Cast mittlerweile niemand mehr lebt, außer Lynn, die Tochter. Ne? Also Willi Tanner von uns gegangen, die Nachbarn Rachel und Trevor Ogmonic schon lange. Und vor kurzem auch Brian, einer der Jüngsten, ist im Auto gestorben. Und jetzt hat es auch die Mama von Alf erwischt, Kate Tanner. Und das ist natürlich tragisch. Also auch der Darsteller von Alf ist übrigens mittlerweile tot. Es war einfach eine Kultserie. Aber das Schöne ist, die Serie bleibt einfach für die Ewigkeit. Und ich finde, man kann die halt immer noch sehr gut gucken. Man hat oft die

diesen Gedanken, was hätte Alp angestellt, wenn er Internet gehabt hätte? Das wäre wahrscheinlich nicht ausnormal gewesen, aber so wirklich immer mal wieder schön zum Streamen, gerade für Sonntag mal am Nachmittag, Lazy Sunday mit Alf, das geht immer. Schönen Sonntag dir hier mit Gong FM.

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4: Ich bin Fabian Schaffer. Bundesinnenminister Dobrindt will Abschiebungen nach Afghanistan deutlich ausweiten. Künftig sollen 3 Charterflüge pro Monat möglich sein, dazu Einzelabschiebungen über Linienflüge. Grundlage sind Gespräche zwischen dem Innenministerium und den Taliban. Erst vor kurzem hat Deutschland 32 Afghanen abgeschoben, darunter Straftäter, die wegen Vergewaltigung und Tötungsdelikten verurteilt worden waren. Die durchschnittliche Zahl der Hitzetage in Deutschland mit Spitzenwerten über 30 Grad hat zugenommen. Das geht aus Daten des Deutschen Wetterdienstes hervor. Jahre mit deutlich mehr als 10 Hitzetagen waren bis vor rund 10 Jahren seltenere Ausreißer. Thomas Thonfeld berichtet.
5: Seit 8 Jahren geht der Trend klar nach oben, heißt es auch vom Umweltbundesamt. Denn seitdem kommen die starken Hitzeperioden fast jeden Sommer, teils mit 17 oder sogar 20 Hitzetagen pro Jahr. Die Luftmassen aus Südwesteuropa, die auch aktuell für die Hitze sorgen, sind heute deutlich heißer als noch in den 60er bis 80er Jahren, sagen Experten.
4: Im Wettersteingebirge bei Grainau ist ein 19-Jähriger bei einer Klettertour tödlich verunglückt. Auf knapp 1700 Metern Höhe ist ein Haltegriff ausgebrochen. Der junge Mann ist daraufhin fast 100 Meter durch felsiges Gelände gestürzt und noch am Unfallort gestorben. Nach dem Triumph der deutschen Mannschaft gestern stehen auch heute einige Partien bei der WM in Nordamerika an. Den Anfang macht Europameister Spanien. Ab 18 Uhr geht's gegen Saudi-Arabien. Um 21 Uhr folgt dann die Partie Belgien gegen Iran. Und in der Nacht ab 0 Uhr spielt Uruguay gegen Kap Verde und ab 3 Uhr Neuseeland gegen Ägypten.
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8: Auf der A3 Nürnberg Richtung Passau ist zwischen Metten und Hengersberg ungefähr 1 Kilometer Stau. Und hier dauert es 20 Minuten länger. Und auf der A9 München Richtung Nürnberg ist zwischen Manching und Ingolstadt Ost 5 Kilometer Stau. Hier dauert es eine Viertelstunde länger.
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8: Gibt's zurzeit keine, kommt blitzfrei an euer Ziel.
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8: Ab Nachmittag 21 Grad in der Spitze. Es ist zwar windig, bleibt aber trocken. Der Wettertrend, morgen ähnlich wie heute, eher bewölkt und verhaltene Sonne, regnen soll's aber nicht. Am Dienstag nehmen wir dann Anlauf für die knapp 30 Grad am Mittwoch.
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11: Ja, wenn du jetzt denkst, heute ist es schon heiß, dann warten wir, was in dieser Woche bzw. nächste Woche auf uns zukommt. Da sprechen wir gleich drüber in guten 10 Minuten. Schönen Sonntag dir.

am Sonntag. Es gibt ja dieses Lied, ne? 36 Grad, es wird immer heißer. Ich weiß, ich bin kein Sänger, aber ich wollte es dir nur vorsingen. Mann, lass mich, ich war gestern mit Zucker kaputt. So, okay. Aber in der nächsten Woche wird es noch deutlich heißer. Bis zu 38, 39 Grad werden erwartet in Regensburg. Also es wird wirklich eine Hitzeschlacht hier. Wichtig an dieser Stelle, wirklich ganz, ganz viel trinken an dieser Stelle. Also Wasser auch mal zur Abwechslung. Und vergesst bitte niemanden im Auto oder lasst auch nur 5 Minuten ein Kind da oder ein Hund oder so. Ich muss das immer wieder sagen zum Sommer. Das Auto, testet es mal. Mach dein Auto, mach einen Motor aus, Klimaanlage aus und setz dich 5 Minuten ins Auto. Ey, das hältst du nicht aus. Deswegen an dieser Stelle nochmal ein kleiner friendly reminder an dieser Stelle. Schönen Sonntag dir hier mit Gong FM.

Außerdem Spektakel, die kennen wir auch mit dem Song hier. Außerdem auch noch mit am Start Micha von der Rampe mit der blauen Tuba. Und Ingo ohne Flamingo ist am Start. Außerdem auch noch Honk mit seinem Delfin, Elias Sternhardt. Hey, das wird geil. Und ich darf das Ganze moderieren und auflegen. Ich hoffe, wir sehen uns da am Samstag. 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Dir einen schönen Sonntag hier mit Gong FM.

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1: Auf der A3 Nürnberg Richtung Passau ist zwischen Metten und Kreuzdeckendorf immer noch 2 Kilometer Stau und hier dauert es 20 Minuten länger. Auf der A9 München Richtung Nürnberg haben wir zwischen Manching und Denkendorf 10 Kilometer Stau. Hier dauert es 20 Minuten länger. Und auf der Gegenrichtung, also A9 Nürnberg Richtung München, ist zwischen Dreieck-Holledau und Kreuz-Neufahrn 16 Kilometer stockender Verkehr und hier dauert es auch eine Viertelstunde länger. Und wir schauen noch auf die A93 Weiden Richtung Regensburg. Zwischen Luhe-Wildenau und Wernberg-Köblitz ist ein defekter PKW auf dem Standstreifen und der ist deswegen blockiert.
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1: Gibt's zurzeit keine, kommt blitzfrei an euer Ziel.
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1: Ab Nachmittag 21 Grad in der Spitze. Es ist zwar windig, bleibt aber trocken. Der Wettertrend, morgen ähnlich wie heute, eher bewölkt und verhaltene Sonne, regnen soll's aber nicht. Am Dienstag nehmen wir dann Anlauf für die knapp 30 Grad am Mittwoch.
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4: Einen schönen Sonntag dir. Dreharbeiten in Regensburg für eine richtig krasse Serie. Die laufen gerade. Wie, wo, was da genau gedreht wird, alles gleich bei mir in 10 Minuten.

Freitag und vielleicht ist das dir auch schon aufgefallen. Es sind sehr viele Dreharbeiten momentan in Regensburg. Da wird nämlich eine Serie gedreht. Sherlock Holmes, die Serie von Sky und ARD. Und die haben jetzt diese Woche zum Beispiel auch beim Schloss Thurn und Taxis gedreht. Ne? Wurde alles abgesperrt, da waren dann Ordner, dann durfte man nicht mehr durchgehen, weil es wäre natürlich, die Serie spielt ja in einer anderen Jahreszeit, in einem anderen Jahrzehnt. Stell dir vor, du gehst dann hier mit deinem Handy vorbei, dann ist die ganze Szene kaputt. Deswegen wird das in dieser Woche und auch in der nächsten Woche noch weiterhin der Fall sein, dass immer wieder mal Abschnitte in der Regensburger Altstadt abgesperrt sind wegen diesen Dreharbeiten. Dir einen schönen Sonntag hier auf Gong FM. Ich gehe jetzt baden. Ich weiß nicht, was du mit dieser Information jetzt anstellen willst. Ich wollte es schon mal gesagt haben. Bisschen auskatern von gestern von Zuckerbrot. Ich bin immer wirklich, mein Chef schimpft mich immer, dass ich immer zu direkt und zu ehrlich bin, aber ich finde mehr Offenheit hier einfach, oder? Ist doch so.

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1: Und so
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1: Montag ist Jonas endlich wieder von seinem Urlaub zurück und er weiß noch nichts von seinem Glück, aber weil er ja immer so auf Fußballprofi tut, wie wahrscheinlich jedermann aktuell in Deutschland, werde ich mir ein paar Hymnen raussuchen und er soll mir sagen, welches Land dazu gehört. 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
7: Ich bin Oliver Urbanke. Innenminister Dobrindt will die Abschiebungen nach Afghanistan erheblich ausweiten. Künftig seien 3 Charterflüge pro Monat möglich, sagte eine Sprecherin des Ministeriums. Zudem seien Einzelrückführungen über Linienflüge jederzeit möglich. Grundlage der Ausweitung sind Gespräche zwischen dem Innenministerium und den in Afghanistan herrschenden islamistischen Taliban. Die Rentenkommission der Bundesregierung hat ihre Vorschläge vorgelegt. Die Kernpunkte: höhere Beiträge, mehr Einzahlende und ein steigendes Renteneintrittsalter. Die Kommission will am Dienstag 30 Vorschläge an Kanzler Merz und Arbeitsministerin Baas übergeben. Uli Reitinger berichtet.
8: Das Renteneintrittsalter soll schrittweise steigen. Im Jahr 2051 sollen Menschen erst mit 68 Jahren in Rente gehen. Ein früherer Renteneintritt ohne Abschläge nach 45 Beitragsjahren soll nicht mehr möglich sein. Die Rentenkommission schlägt aber Sonderregelungen vor für Menschen mit belastenden Arbeitsbiografien, wie es heißt.
7: Der Landwirtschaft machen hohe Kosten und gesunkene Preise für viele wichtige Produkte zu schaffen. Wenn die Branche keine Preiserholung bekomme, dann werde die Landwirtschaft in eine echte Liquiditätskrise hineinlaufen, sagte Bauernpräsident Rugwied. Die Preissituation sei aktuell für alle Getreidearten miserabel, bis auf Raps. Beim zweiten Auftritt der deutschen Nationalmannschaft bei der Fußball-WM haben deutlich weniger Zuschauerinnen und Zuschauer eingeschaltet als noch beim Auftaktspiel. Die ZDF-Übertragung aus Toronto mit dem 2:1-Sieg gegen die Elfenbeinküste sahen im Schnitt rund 18,3 Millionen Menschen. Das 7:1 gegen Curaçao hatten am vergangenen Sonntag im Schnitt 23,4 Millionen Menschen verfolgt.
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10: Hallo auf die Straßen. Wichtige Meldung von der A6. Die ist momentan blockiert in Richtung Nürnberg zwischen den Ausfahrten Leuchtenberg und Wernberg Ost. Da gab es einen Unfall und wie gesagt, momentan in Richtung Nürnberg blockiert. Wer sich hier auskennt, das Gebiet bitte weiträumig umfahren. Es herrscht akute Staugefahr. Wir gehen rüber auf die A9 Richtung München zwischen Hippolstein und Altmühltal. 11 Kilometer stockender Verkehr. Hier kommen gut 10 Minuten Fahrzeit obendrauf. Stau gibt's schon auf der A9 Richtung München zwischen dem Dreieck Holledau und Allershausen. Staut sich hier momentan auf 10 Kilometern. Dauert ungefähr eine Stunde, um hier durchzukommen. Wo es geht, eine Route und vor allem sichere Fahrt.
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11: Ab Nachmittag 21 Grad in der Spitze. Es ist zwar windig, bleibt aber trocken. Der Wettertrend: morgen ähnlich wie heute, eher bewölkt und verhaltene Sonne, regnen soll's aber nicht. Am Dienstag nehmen wir dann Anlauf für die knapp 30 Grad am Mittwoch.
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12: 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Servus, fröhliches Sonntagsschmilzen wünsche ich dir. Bei 37 Grad aktuell haut ziemlich rein. Deswegen dachte ich mir, komm, lass uns mal in anderen Ländern, wo es häufiger ein bisschen heiß ist, nachschauen, was die so machen, um besser mit der Hitze klarzukommen, um die Hitze vielleicht auch so ein bisschen zu vermeiden. Ein paar nice Tipps gibt's in dieser halben Stunde. Dazu immer voll die Hits. Jetzt was zum Wachmachen. Sabrina Carpenter mit Espresso habe ich für dich. Hier ist Gong FM, Regensburg Hitradio. Schönen Sonntag dir. Yeah.

0: Servus, immer voll die Hits gibt's von uns. Hier ist Gong FM zum Dahinschmelzen heute. Ich betone es nochmal, 37 Grad aktuell hier bei uns in Regensburg und der Region. Es ist wirklich hot und das ja auch nicht erst heute, sondern schon seit ein paar Tagen. Mir persönlich ist es ein bisschen zu heiß. Meine Wohlfühltemperatur so 21 bis maximal 24, 25 Grad. Darüber wird anstrengend und es geht wahrscheinlich nicht nur mir so, sondern auch ein paar anderen da draußen. Falls es dir so geht, kannst du ja mal gern per WhatsApp dich melden und reinschreiben. Ne, dann fühle ich mich nicht ganz so alleine. Aber ja, wie auch immer, ich habe mir gedacht, wir schauen mal in ein paar andere Länder, was die denn so tun, um sich vor der Sonne zu schützen, der Sonne, ja, so ein bisschen der Hitze auch auszuweichen. Was gibt's da so für Tipps und Tricks? Dominik aus unserer Redaktion weiß Bescheid.
1: In Kamerun werden Mangos oder Ananas fertig geschnitten und gekühlt am Straßenrand verkauft. Im Sommer wird außerdem alles nach vorne verlegt. Fitnessstudios sind dann schon ab 4 Uhr geöffnet. Die Spanier legen eine Siesta ein, wenn es am heißesten ist. Dann
2: ist es Zeit für einen Mittagsschlaf,
1: für eine Abkühlung im Wasser oder für eine kalte Suppe. Inder essen auch im Sommer gerne scharf. Dadurch entsteht im Mund eine Phantomhitze. Der Körper bekämpft diese und schraubt dadurch die gesamte Körpertemperatur runter. In Marokko wird heißer Tee serviert. Der Körper braucht den Tee nicht erst aufwärmen, ganz im Gegensatz zu kalten Getränken. Das spart Energie und Schweiß. Minze im Tee kühlt außerdem von innen. Und damit wird sogar die glühende Hitze in der Wüste erträglicher.
0: Klingt auf jeden Fall interessant. Vor allen Dingen das mit der Schärfe. Vielleicht sollte ich heute Abend einfach mal so ein bisschen Chili essen. BTS mit Swim habe ich jetzt für dich. 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
3: Hallo auf die Straßen. Wichtige Meldung von der A6. Die ist momentan blockiert in Richtung Nürnberg zwischen den Ausfahrten Leuchtenberg und Wernberg Ost. Da gab es einen Unfall und wie gesagt, momentan in Richtung Nürnberg blockiert. Wer sich hier auskennt, das Gebiet bitte weiträumig umfahren. Es herrscht akute Staugefahr. Wir gehen rüber auf die A9 Richtung München zwischen Hilboldstein und Altmühltal. 11 Kilometer stockender Verkehr. Hier kommen gut 10 Minuten Fahrzeit obendrauf. Stau gibt's schon auf der A9 Richtung München zwischen dem Dreieck Holledau und Allershausen. Staut sich hier momentan auf 10 Kilometern. Dauert ungefähr eine Stunde, um hier durchzukommen. Wo es geht, eine Route und vor allem sichere Fahrt.
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4: Ab Nachmittag 21 Grad in der Spitze. Es ist zwar windig, bleibt aber trocken. Der Wettertrend, morgen ähnlich wie heute, eher bewölkt und verhaltene Sonne, regnen soll's aber nicht. Am Dienstag nehmen wir dann Anlauf für die knapp 30 Grad am Mittwoch.
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5: Was ist eigentlich los in der Welt der Stars und Sternchen? Ein neuer Star entsteht ja gerade am Fußballhimmel, ne? Dennis Undaff. Wir sprechen nachher noch über das Spiel gestern. Fantastisch, was er da auf den Platz bringt. Ja, was sonst aber noch so los ist in der Welt der VIPs, wir checken es gemeinsam aus in ungefähr 10 Minuten. Davor immer voll die Hits. Golden, jetzt für dich außerdem gleich Shabusi mit Born to Die. Hier ist Gong FM, Regensburg Set Radio an deinem Sonntag.

0: du heute Nachmittag bist. Wir begleiten dich durchs Wochenende und das mit immer voll den Hits. Und seit gestern, ja, ist uns allen klar, da entsteht gerade ein neuer Star am Fußballhimmel. Dennis Undaff. Wir sprechen nachher noch über das Spiel gestern. Jetzt geht's nämlich erstmal um die anderen Stars, die schon länger welche sind. Was es da für News gibt, checken wir jetzt.
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0: Olivia Rodrigo, die hat nämlich jetzt was veröffentlicht, was ihre Musikkarriere noch besonderer macht, denn die 23-Jährige hat eigentlich nur ein Ohr zur Verfügung, mit dem sie gut hören kann, was sie da sonst so singt. Auf dem linken Ohr ist sie nämlich zu 60% taub. Die Sängerin nimmt das allerdings mittlerweile mit Humor und meint, ja, wenn man ihr ein Geheimnis erzählen will, dann muss man in ihr rechtes Ohr flüstern, sonst versteht sie einfach nichts. Ist interessant, ne? Also, wenn du mit Olivia Rodrigo befreundet bist, einfach deine Geheimnisse immer ins linke Ohr, dann kann sie dir auch nicht weitererzählen. Normalerweise gibt es aus dem Hause Capital Bra nicht sonderlich viele Insights so aus

0: Privatleben, umso überraschender ist jetzt, dass der Rapper zum ersten Mal mit Ehefrau samt 5 Kindern auf dem roten Teppich aufgetaucht ist. Beim Ein Herz für Kinder Sommerfest steht die Familie das erste Mal zusammen vor einer Kamera. Dahinter steckt tatsächlich auch ein wirklich verständlicher Wunsch, mehr Normalität im Alltag, denn damit die Leute nicht bei romantischen Abendessen mit seiner Frau die Kamera draufhalten, nehmen sie ihnen das jetzt einfach mal schon vorweg. Sehr schön.
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0: richtig schöner Song von Rihanna, California King Bad, hier bei uns am Sonntagnachmittag, jetzt um kurz vor drei. Und in dieser Stunde, ja, habe ich schon öfter mal den Namen Dennis Undaff erwähnt, ne? Ist wirklich fantastisch, was der aktuell abliefert bei der Fußballweltmeisterschaft in den USA, Kanada und Mexiko. Und genau das nehmen wir uns gleich mal zum Anlass, nochmal über das Spiel gestern zu sprechen. So um Viertel nach drei ist es soweit. Dazu gibt es natürlich immer voll die Hits, gleich für dich mit am Start Loi. Am I Enough, wirklich ein richtig klasse Song, außerdem bei uns mit drin in der Playlist. Kamrat mit Be Mine und Artemas mit I Like The Way You Kiss Me. Und den gibt's direkt zum Start in die neue Stunde um Punkt 15 Uhr hier bei uns auf Gong FM.
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5: Ich bin Oliver Urbanke. Der Präsident des Deutschen Instituts zur Wirtschaftsforschung, Fratscher, hält die Vorschläge der Rentenkommission für unzureichend. Sie gehen in die richtige Richtung, bleiben aber insgesamt zu vorsichtig, sagt der Rheinischen Post. Thomas Thunfeld berichtet.
6: Mut und Konsequenz, das vermisst der DEW-Präsident bei den Reformvorschlägen. Denn an den drei größten Problemen, so Fratscher, würden sie nichts ändern. Der hohen Altersarmut, der zu starken Belastung der jungen Generation und der Schieflage bei der Gerechtigkeit. Ein höheres Renteneintrittsalter, die Einführung einer kapitalgedeckten Rente und weniger Frühverrentungen hält er allerdings für richtig.
5: Bauernpräsident Rugwied sieht die Landwirtschaft auf eine Liquiditätskrise zuschlittern. Die Produktionskosten für viele Getreidearten seien zu hoch, die Verkaufspreise zu niedrig, so Rugwied. Manche Landwirte hätten schon die Düngung reduziert, um Kosten zu sparen. Stickstoffdünger beispielsweise ist etwa 30% teurer als noch vor einem Jahr. Zurzeit liegen die Temperaturen vielerorts weit über 30 Grad. Solche sogenannten Hitzetage gibt es in Deutschland immer öfter. Das geht aus Daten des Deutschen Wetterdienstes hervor. Jahre mit deutlich mehr als 10 Hitzetagen waren bis vor rund 10 Jahren eher ein Ausreißer. Jetzt kommen sie häufiger vor. So gab es 2018 mehr als 20 Hitzetage, 2019 und 2022 je 17 Hitzetage. Nach dem Triumph der deutschen Mannschaft gestern stehen auch heute wieder einige Partien bei der Fußball-WM in Nordamerika an. Den Anfang macht Europameister Spanien. Ab 18 Uhr geht's gegen Saudi-Arabien. Um 21 Uhr folgt dann die Partie Belgien gegen Iran. Und in der Nacht ab 0 Uhr spielt Uruguay gegen Kap Verde und ab 3 Uhr dann Neuseeland gegen Ägypten.
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5: Hallo auf die Straßen. A6 Pilsen Richtung Nürnberg zwischen Leuchtenberg und Wernberg Ost. Hier gab es einen Unfall mit Verletzten. Gefahr durch Gegenstände auf der Straße. Der Verkehr wird an der Unfallstelle vorbeigeführt. Die rechte Spur ist blockiert. A9 Nürnberg Richtung München zwischen dem Dreieck Holledau und Allershausen 8 Kilometer Stau. Hier dauert 37 Minuten länger. Allen unterwegs eine gute Fahrt.
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9: Am Abend und in der Nacht ziehen auch Wolken auf und es kühlt ab auf 10 Grad. Der Wettertrend, morgen auch nochmal 22 Grad mit einem Mix aus Sonne und Wolken. Am Dienstag dann nochmal wärmer, bevor es dann ab Mittwoch Hochsommer wird.
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0: Servus, neue Stunde. Wir haben einmal die Musik durchgemixt, so wie unser Bundestrainer gestern Abend. Das Team nach 60 Minuten hat sich ausgezahlt tatsächlich. Ne? Deutschland, Elfenbeinküste, 2:1 gewonnen, quasi in letzter Minute. Was da los war, wie das gestern Abend abging und was jetzt auf die DFB-Elf wartet. Wir sprechen gleich drüber mit Justin aus unserer Sportredaktion. Artemas, I like the way you kiss me, habe ich jetzt für dich. Hier ist Gong FM. Schönen Sonntag dir.

0: Servus, heute am längsten Tag des Jahres 2026. Schön, dass du mit dabei bist. Und ja, wir konnten ihn gebührend feierlich einleiten, denn gestern Abend, ja, das war ja wirklich einfach fantastisch. Auch wenn es so ein kleiner Krimi war, gefühlt, ne? Es war wirklich Spannung bis zur letzten Minute und am Ende dann auch pure Freude. Unsere deutsche Fußballnationalmannschaft hat auch das zweite Gruppenspiel bei der Fußballweltmeisterschaft gewonnen. 2:1 hieß es am Ende in Toronto gegen die Elfenbeinküste und Mann des Tages war Dennis Undaff, der beide Treffer erzielte. Damit steht Deutschland vorzeitig jetzt schon mal im 16. Finale, ne? WM dieses Mal ein bisschen größer. Wir wollen über das Spiel sprechen mit unserem Kollegen aus der Sportredaktion Justin. Justin, wie sieht's aus? Die deutsche Mannschaft hat sich am Anfang echt ordentlich schwer getan, ne? Gegen die Elfenbeinküste.
1: Ja, das war ein hartes Stück Arbeit. Das DFB-Team wurde von vielen tausenden Fans unterstützt. In Toronto war aber in der ersten Halbzeit glücklos und dann ging die Elfenbeinküste auch noch in Führung durch ein Abprallertor. Aber spätestens, als dann Dennis Undaff nach einer Stunde eingewechselt wurde, drehte sich der Wind. Erst glich er die Partie aus und dann in der Nachspielzeit noch der Siegtreffer zum 2:1. Danach wurde einfach nur noch gejubelt in Toronto.
0: Ja, hat auch wirklich Freude gemacht. Wie waren die Reaktionen nach dem Spiel?
1: Also dieser Sieg, auch in dieser Art und Weise, hat schon etwas ausgelöst. Die Mannschaft hat Moral bewiesen und das fand auch Nadim Amiri bei Magenta TV.
2: Ich glaube, das hatte Deutschland lange nicht mehr, so ein Zusammenhalt der Mannschaft, dass wir so füreinander auf dem Platz ans Limit gehen, für jeden anderen kämpfen und so Spiele noch drehen. Und ja, wir können alle stolz auf uns sein.
1: Der Bundestrainer war auch zufrieden mit dem Comeback seiner Mannschaft. Diesen Schwung, den gilt es jetzt mitzunehmen.
0: Ja, wie geht's denn jetzt weiter für unsere DFB-Elf?
1: Jetzt geht's zurück nach Winston-Salem ins WM-Quartier. Dann wartet am Donnerstag das letzte Gruppenspiel gegen Ecuador. Und dann geht's schon in die K.O.-Phase. Die ist dieses Mal ja aber noch länger und startet mit dem 16. Finale. Bis zum Titel wären es ab da also 5 Siege. Ein sehr weiter Weg. Aber die deutsche Mannschaft ist gewappnet.
0: Ja, jetzt sind wir richtig drin im Turnier und wir schauen einfach mal, wie lange das so weitergeht. Die Daumen bleiben auf jeden Fall gedrückt. Danke dir, Justin. Einen echten Fiebertraum, den gibt's jetzt für dich. Alex Warren mit Fever Dream hier bei uns auf Gong FM.

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4: Hallo auf die Straßen. A6 Pilsen Richtung Nürnberg zwischen Leuchtenberg und Wernberg Ost. Hier gab es einen Unfall mit Verletzten. Gefahr durch Gegenstände auf der Straße. Der Verkehr wird an der Unfallstelle vorbeigeführt. Die rechte Spur ist blockiert. A9 Nürnberg Richtung München zwischen dem Dreieck Holledau und Allershausen 8 Kilometer Stau. Hier dauert 37 Minuten länger. Allen unterwegs eine gute Fahrt.
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5: Am Abend und in der Nacht ziehen auch Wolken auf und es kühlt ab auf 10 Grad. Der Wettertrend morgen auch nochmal 22 Grad mit einem Mix aus Sonne und Wolken. Am Dienstag dann nochmal wärmer, bevor es dann ab Mittwoch Hochsommer wird.
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8: Es ist hot hier bei uns in Regensburg und der Region, auch wenn der Himmel jetzt ein bisschen zugezogener ist. Blau ist er allemal und die Temperaturen, ja, die sprechen für sich. Deshalb, ich habe eine Lösung gesucht, um mal ein bisschen, ja, runterzukommen, sich so ein bisschen zu entspannen, relaxen, vielleicht auch einfach mal die Hitze sein zu lassen. Und wo geht das am besten? Natürlich im Kino, denn da ist es dunkel, klimatisiert und man kann einen schönen Film schauen. Aber welchen muss man sich in dieser Woche unbedingt reinziehen? Wir finden es gemeinsam raus. Mit Jonas aus unserer Redaktion, der ist gleich am Start. Jetzt Benson Boone für dich. Sorry, I'm here for someone else. Schönen Sonntag dir mit uns, mit Gong FM.

0: Finde ich richtig gut, das Ding. Kygo, der Meister des Tropical House, zusammen mit Khalid und Griffin. Save My Love hier auf Regensburg Hit Radio. Gleich Cyril mit Stumbling In, außerdem die aktuelle von Harry Styles, American Girls. Und jetzt geht's gemeinsam mit Jonas an einen Ort, wo du vielleicht heute der Hitze so ein bisschen entfliehen kannst. Denn meistens ist dieser Ort klimatisiert und dunkel. Und das ist auch wichtig. Denn sonst sieht man nix.
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3: 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Backrooms.
4: Ich hab was gefunden. Im Laden.
5: Okay. Was haben Sie gefunden?
4: Einen Ort.
3: Eine Therapeutin folgt ihrem verschwundenen Patienten an einen unheimlichen Ort. Die sogenannten Backrooms. Ein endloses Labyrinth aus leeren Räumen, flackerndem Licht und seltsamen Geräuschen.
4: Ist da jemand? Ich weiß, wie das klingt, aber Sie müssen verstehen, es ist riesig da drin. Okay, ich komme wieder. Mit Beweisen.
3: Auf der Suche nach ihm verliert sie immer mehr die Orientierung. In den Backrooms scheint nichts logisch zu sein und hinter jeder Ecke könnte eine neue Gefahr warten.
4: Ich lass dich langsam runter. Zieh mich hoch! Was hast du gesehen?
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0: heute bist. Wir sind für dich am Start, begleiten dich durch den Sonntag und da passt wirklich alles wie A auf Eimer, muss man ganz ehrlich sagen. Denn heute ist offizieller Sommeranfang und die Temperaturen, ja, die sind wirklich sommerlich, mehr als sommerlich gefühlt. Ich persönlich bin schon am Wegschmelzen, meine Wohlfühltemperatur bei 24 Grad so ungefähr schon lange überschritten. Wie sieht's da bei dir aus? Wo fühlst du dich wohl? Schreib's mir gern per WhatsApp 0160 89 7 0 89 7. Und dann kannst du mir auch gleich schon mal noch was dazu schreiben. Und zwar, was für Eselsbrücken du kennst. Denn darüber sprechen wir in der neuen Stunde. Was gibt's da so? Mir fällt ein, nie ohne Seife waschen. Ne? Norden, Osten, Süden, Westen. Was kennst du so? Wir sprechen drüber in der neuen Stunde. Dazu gibt's natürlich immer voll die Hits. Rosé und Bruno Mars sind mit dabei. Apathé ist mit am Start. Außerdem hörst du bei uns ab 15 Uhr Madonna mit Hang Up und dann gibt's auch noch Holy Humberstone. Wahnsinnig guter Song, wie ich finde, To Love Somebody, alle drei gleich ab 16 Uhr, genau, hier bei uns auf Gong FM. Schönen Nachmittag dir.
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12: Ich bin Oliver Urbanke. Die Linke verpflichtet ihre Abgeordneten im Bund und in Europa, einen Großteil ihrer Diäten an Sozialfonds abzugeben und nicht mehr als ein Durchschnittsgehalt für sich zu behalten. Das ist beim Parteitag in Potsdam beschlossen worden. Der Gehaltsdeckel orientiert sich am Tarifvertrag für den öffentlichen Dienst und liegt aktuell bei 5.300 Euro brutto. Für Alleinstehende mit Steuerklasse 1 sind das rund 3.300 Euro netto im Monat, heißt es im Antrag. Zum Vergleich, ein Bundestagsabgeordneter erhält derzeit mit Zulagen mehr als dreimal so viel. Die Vorschläge der Rentenkommission gehen laut einem Wirtschaftsexperten nicht weit genug. DIW-Chef Fratscher sagte der Rheinischen Post, die Pläne seien zu vorsichtig und änderten nichts an den drei größten Problemen. Hohe Altersarmut, zu starke Belastung junger Menschen und Ungleichheiten im System. Er fordert von der Regierung Nachbesserungen. Unabhängig von der gesetzlichen Rente sorgen viele Menschen auch privat fürs Alter vor. Nahezu jeder Zweite in Deutschland legt Privatgeld zurück. Das geht aus einer Umfrage für die Bild am Sonntag hervor. Demnach bestätigten 59% der Befragten, beispielsweise mit einem Sparbuch oder Aktien privat vorzusorgen. 42% gaben hingegen an, nicht privat für ihren Lebensabend zu sparen. Nach dem 2:1-Sieg gegen die Elfenbeinküste steht die deutsche Fußballnationalmannschaft bei der WM vorzeitig als Gruppensieger fest. Nur die Sprunggelenksverletzung von Nico Schlotterbeck trübt die Freude im WM-Lager. Ob bzw. wie lange er möglicherweise ausfällt, ist noch unklar. Für morgen hat Trainer Julian Nagelsmann den Spielern freigegeben. Thomas Thonfeld berichtet.
13: Nach 2 Siegen hält der Bundestrainer natürlich an den bewährten Abläufen fest. Am Regenerationstraining heute sowieso und genauso auch am folgenden Familientag. Begründung: Es gibt uns allen Kraft, wenn wir unsere Familien sehen. Deutschlands erstes K.O.-Spiel bei dieser WM steht am 29. Juni gegen einen Gruppendritten an.
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12: Hallo auf die Straßen. A3 Passau Richtung Würzburg zwischen dem Kreuz Nürnberg und Erlangen-Tennelohe. 13 Kilometer zäh fließender Verkehr. Hier dauert 17 Minuten länger. A6 Pilsen Richtung Nürnberg zwischen Leuchtenberg und Wernberg Ost. Hier gab es einen Unfall mit Verletzten. Gefahr besteht durch Gegenstände auf der Fahrbahn. Der Verkehr wird an der Unfallstelle vorbeigeführt. Die rechte Spur ist blockiert. Allen unterwegs eine gute Fahrt.
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16: Am Abend und in der Nacht ziehen auch Wolken auf und es kühlt ab auf 10 Grad. Der Wettertrend morgen auch nochmal 22 Grad mit einem Mix aus Sonne und Wolken. Am Dienstag dann nochmal wärmer, bevor es dann ab Mittwoch Hochsommer wird.
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0: Wer nämlich mit H schreibt, ist dämlich. Gar nicht wird gar nicht zusammengeschrieben. Nie ohne Seife waschen. All das sind Eselsbrücken, die man sich bauen kann, um sich das Leben an der einen oder anderen Stelle ja vielleicht so ein bisschen einfacher zu machen, sag ich mal. Meine Frage deshalb an dich, was kennst du für Eselsbrücken? Welche nutzt du im Alltag? Schick's mir mal rein per WhatsApp 0160 89 7 0897 und gleich lesen und hören wir damit mal rein, was Regensburg und die Region so für Eselsbrücken hat, denn wir haben in dieser Woche auch in der City eine kleine Umfrage dazu gemacht und da bin ich schon sehr gespannt drauf, was es da so gibt. Jetzt hören wir uns gemeinsam richtig gute Musik an, immer voll die Hits, nämlich Rosé und Bruno Mars habe ich für dich am Start. Das ist Apathé. Hier ist Gong FM. Servus an diesem Sonntag.
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0: Servus, gemeinsam geht's durch den Sonntagnachmittag. Hier ist Gong FM Regensburgs Hitradio mit immer voll den Hits. Leonie und Callum Scott gerade gehört mit Stay. Und ich freue mich natürlich auch, wenn du hier bei uns bleibst bei Gong FM. Denn jetzt geht's um ein wichtiges Thema, das einem manchmal ja den Alltag so ein bisschen vereinfachen kann, sag ich mal. Eselsbrücken nämlich. Ich habe dich gerade gefragt, was kennst du so für Eselsbrücken? Hab mal ein paar Beispiele geliefert, ne? So die Himmelsrichtung, nie ohne Seife waschen, kennt man, glaube ich, Norden, Osten, Süden, Westen. Oder auch das Sonnensystem. Mein Vater erklärt mir jeden Sonntag unseren Nachthimmel. Also Merkur, Venus, Erde, Mars, Jupiter, Saturn, Uranus und Neptun. Es gibt noch unzählige andere. Zum Beispiel Felix hat vorhin nochmal reingeschrieben, gar nicht wird gar nicht zusammengeschrieben. Aber wir haben uns auch umgehört. Wie sieht's aus bei dir mit Eselsbrücken?
1: Hilfe, eine Eselsbrücke aus der Schule.
2: Ich weiß noch diese Illerlech, Isarinnen und so mit der Donau, aber ich weiß ja auch nicht mehr ganz richtig.
3: Nie ohne Seife waschen. Nord, Süd, West, Ost, genau, einmal so rundherum.
4: Ja, ich habe es mit irgendwelchen alltäglichen Dingen verbunden, mit irgendwie in der Freizeit mit Sachen und dadurch dann gemerkt, ja.
5: Trennen nie ST, denn es tut ihm weh.
1: Die einzige Eselsbrücke, die mir einfällt, ist die Übersetzung von englischen Größen in deutsche Größen 14 ist 40.
2: Spicker schreiben.
4: Nee, das ist so lange her.
0: Ja, das mit 14 ist 40 muss ich mir auch mal merken beim Schuhe kaufen und so. Was kennst du noch so für Eselsbrücken? Schick sie gerne rein per WhatsApp einfach an die 0160 89 7 0 89 7. Ray habe ich jetzt für dich. Das ist Where Is My Husband hier auf GOM FM.

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4: Hallo auf die Straßen. A3 Passau Richtung Würzburg zwischen dem Kreuz Nürnberg und Erlangen-Tennelohe. 13 Kilometer zäh fließender Verkehr. Hier dauert 17 Minuten länger. A6 Pilsen Richtung Nürnberg zwischen Leuchtenberg und Wernberg Ost. Hier gab es einen Unfall mit Verletzten. Gefahr besteht durch Gegenstände auf der Fahrbahn. Der Verkehr wird an der Unfallstelle vorbeigeführt. Die rechte Spur ist blockiert. Allen unterwegs eine gute Fahrt.
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5: Am Abend und in der Nacht ziehen auch Wolken auf und es kühlt ab auf 10 Grad. Der Wettertrend morgen auch nochmal 22 Grad mit einem Mix aus Sonne und Wolken. Am Dienstag dann nochmal wärmer, bevor es dann ab Mittwoch Hochsommer wird.
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8: Kurz nach 16:30, schönen Nachmittag dir. Und wenn man so rausschaut, ne, dann stellt man fest, japp, es hat sich doch ordentlich zugezogen in den letzten Stunden. Und da kann man sich ja berechtigterweise fragen, geht's morgen quasi so ein bisschen bewölkter weiter oder wie sieht's eigentlich aus morgen und in der kommenden Woche mit dem Wetter? Bleibt es so schön hot wie die letzten Tage oder kühlt es ab? Einer, der es weiß, ist Kai aus unserer Wetterredaktion. Der ist gleich hier am Start. Jetzt gibt's Nico Santos für dich, All Time High. Habe ich in unserer Playlist drin für dich. Außerdem gleich für dich am Start. All the things she said hier bei uns auf GOM FM Regensburg-Südradio.

0: Fantastischer Song von den Black Eyed Peas, Hey Mama, hier bei uns auf Gong FM. Und mich persönlich erinnert der Song immer an so einen kleinen, dicken, orangen Kater, Garfield. Ich meine, es war damals die Titelmusik zum Film. Immer wieder sehenswert, das Ding, immer wieder lustig, auch heute noch. So, und von diesem dicken, orangenen, runden Kater geht's jetzt zu was dickem, runden, gelben, was uns in den letzten Tagen ja doch sehr häufig beehrt hat, zur Sonne nämlich, die Temperaturen wirklich auf Rekordwerte getrieben hat. Die Frage ist aber jetzt ja, wie geht's denn eigentlich morgen und in der kommenden Woche weiter? Kai aus unserer Wetterredaktion ist am Start. Kai, sonnig und heiß war das Wochenende. Wie geht's morgen weiter?
1: Und zwar genauso. Zwar nicht ganz so heiß wie die vergangenen Tage. Es sind in Anführungszeichen nur 27 bis 33 Grad. Den meisten wird das reichen. Dazu haben wir noch ein paar letzte Wolken als Gewitterreste aus der Nacht. Mhm. Die lösen sich auf, sonst gibt es viel Sonnenschein. Am Nachmittag über den Bergen dann ein ganz leichtes Gewitterrisiko.
0: Ja, und die Woche, die bleibt dann so sommerlich, oder?
1: Ja, bleibt es. Der Dienstag bringt viel Sonnenschein, nur vereinzelt über den Bergen mal ein Schauer oder ein Wärmegewitter. Auch der Mittwoch, der Donnerstag und der Freitag bleiben sonnig, teils sogar wolkenlos. Außerdem frischt der Ostwind auf, der bringt trockene Luft. Die Temperaturen liegen am Dienstag noch bei so 26 bis 33 Grad. Von Mittwoch an liegen die Nachmittagswerte meist bei und deutlich über 30 Grad. In den heißesten Regionen werden dann wieder bis zu 38 Grad erreicht.
0: Wirklich, wirklich Wahnsinn. Danke dir, Kai, für diesen kleinen Wetterausblick in die kommende Woche. Also es bleibt weiter heiß und sommig. Perfektes Wetter also, um vielleicht ein paar Überstunden abzubauen ab morgen, ne, wenn das irgendwie möglich ist. Oder sich irgendwo hin zu verziehen, wo es klimatisiert ist. So wollte ich das sagen. Miles Smith mit Niall Horan gibt's jetzt zusammen. Drive Safe ist das hier bei uns.

0: heute an diesem 21. Juni, längster Tag des Jahres. Schön, dass du mit am Start bist. Wir begleiten dich mit immer voll den Hits durch diesen Tag, durch die zweite Hälfte. Und damit geht's auch gleich weiter. Wir haben einiges mit am Start für dich. Jennifer Lopez mit David Guetta zusammen. Save Me Tonight macht gleich um 17 Uhr den Anfang. Außerdem gibt's Avicii mit Hey Brother. Mark Forster ist mit dabei. Alan Walker, Kamrat, Orsties, freue ich mich sehr drauf. Touch Me, Katy Perry mit Band-Aids und ganz, ganz viele andere gleich ab 17 Uhr hier bei uns auf Gong FM auf Regensburgs Hit Radio.
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9: Ich bin Oliver Urbanke. Mit Sparbuch oder Aktien privat fürs Alter vorsorgen. Das macht einer Umfrage zufolge etwa die Hälfte der Menschen in Deutschland. Viele sind davon überzeugt, dass die gesetzliche Rente zu knapp ausfallen wird. Im vergangenen Jahr haben 80% in einer Umfrage angegeben, dass sie sich sicher sind, mit den staatlichen Leistungen ihren Lebensstandard nicht halten zu können. In Bayern ist im vergangenen Jahr weniger Elterngeld ausgezahlt worden als zuvor, rund 1,3 Milliarden Euro. Der Grund? In Bayern sind 2025 knapp 3.800 weniger geboren worden als im Jahr davor. Das geht aus dem Jahresbericht des Zentrums Bayern Familie und Soziales hervor. Das Deutsche Rote Kreuz warnt vor mangelndem Zivilschutz in Deutschland. DRK-Präsident Gröhe sagt T-Online, Deutschland sei bei weitem nicht gut genug vorbereitet. Er kritisiert, dass Hilfsorganisationen wie das DRK nicht in Verteidigungsplanungen einbezogen werden und fordert bessere Bedingungen für Ehrenamtliche im Bevölkerungsschutz. Die zweiten Gruppenspieltage bei der Fußball-WM gehen weiter. Von heute Abend bis morgen früh sind die Gruppen G und H an der Reihe. Moritz Einzel blickt voraus.
10: Den Anfang macht Europameister Spanien mit der Partie gegen Saudi-Arabien. Die Spanier wollen nach dem blamablen 0:0 zum Auftakt gegen Kap Verde den ersten Eindruck korrigieren. Anstoß ist um 18 Uhr deutscher Zeit. Kap Verde trifft im anderen Spiel der Gruppe H um Mitternacht auf Uruguay. Alle vier Teams in dieser Gruppe haben jeweils einen Punkt. Das gilt auch für die Mannschaften in Gruppe G. Hier spielt Belgien ab 21 Uhr gegen den Iran und Neuseeland trifft um 3 Uhr nachts auf Ägypten.
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9: Hallo auf die Straßen. A6 Pilsen Richtung Nürnberg zwischen Leuchtenberg und Wernberg Ost. Hier ist die rechte Spur blockiert. Der Verkehr wird an der Unfallstelle vorbeigeführt nach einem Unfall mit Verletzten. Es gibt Gefahr durch Gegenstände auf der Straße. Allen unterwegs eine gute Fahrt.
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12: Am Abend und in der Nacht ziehen auch Wolken auf und es kühlt ab auf 10 Grad. Der Wettertrend morgen auch nochmal 22 Grad mit einem Mix aus Sonne und Wolken. Am Dienstag dann nochmal wärmer, bevor es dann ab Mittwoch Hochsommer wird.
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1: Hallo auf die Straßen A6 Pilsen Richtung Nürnberg zwischen Leuchtenberg und Wernberg Ost. Hier ist die rechte Spur blockiert. Der Verkehr wird an der Unfallstelle vorbeigeführt nach einem Unfall mit Verletzten. Es gibt Gefahr durch Gegenstände auf der Straße. Allen unterwegs eine gute Fahrt.
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3: Am Abend und in der Nacht ziehen auch Wolken auf und es kühlt ab auf 10 Grad. Der Wettertrend morgen auch nochmal 22 Grad mit einem Mix aus Sonne und Wolken. Am Dienstag dann nochmal wärmer, bevor es dann ab Mittwoch Hochsommer wird.

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7: Ich bin Oliver Urbanke. Der Präsident des Deutschen Instituts für Wirtschaftsforschung, Fratscher, hält die Vorschläge der Rentenkommission für unzureichend. Sie gehen in die richtige Richtung, bleiben aber insgesamt zu vorsichtig, sagt der Rheinischen Post. Thomas Thunfeld berichtet.
8: Mut und Konsequenz, das vermisst der DEW-Präsident bei den Reformvorschlägen. Denn an den drei größten Problemen, so Fratscher, würden sie nichts ändern. Der hohen Altersarmut, der zu starken Belastung der jungen Generation und der Schieflage bei der Gerechtigkeit. Ein höheres Renteneintrittsalter, die Einführung einer kapitalgedeckten Rente und weniger Frühverrentungen hält er allerdings für richtig.
7: Die Partei Die Linke verpflichtet ihre Abgeordneten im Bund und in Europa, einen Großteil ihrer Diäten an Sozialfonds abzugeben und nicht mehr für sich zu behalten. Der Gehaltsdeckel orientiert sich dabei am Tarifvertrag für den öffentlichen Dienst und liegt aktuell bei 5.300 Euro brutto. Zum Vergleich, ein Bundestagsabgeordneter erhält aktuell eine monatliche Diät von rund 11.800 Euro brutto. Den Landwirten machen hohe Kosten und gesunkene Preise für viele wichtige Produkte zu schaffen. Wenn die Branche keine Preiserholung bekomme, dann werde die Landwirtschaft in eine echte Liquiditätskrise hineinlaufen, sagte Bauernpräsident Ruckwied. Die Preissituation sei aktuell für alle Getreidearten miserabel, bis auf Raps, heißt es. Zum Auftakt gab es ein überraschendes 0:0 gegen Kap Verde. Gegen Saudi-Arabien soll jetzt der erste Sieg her. Spanien eröffnet in diesen Minuten Spieltag 2 der Gruppe H bei der Fußball-WM. Kap Verde trifft dann um Mitternacht auf Uruguay. Belgien in Gruppe G trifft ab 21 Uhr auf den Iran und Neuseeland spielt um 3 Uhr nachts gegen Ägypten.
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7: Hallo auf die Straßen. A6 Pilsen Richtung Nürnberg zwischen Leuchtenberg und Wernberg Ost. Die rechte Spur ist nach einem Unfall blockiert. Der Verkehr wird an der Unfallstelle vorbeigeführt. Es liegen außerdem Gegenstände auf der Fahrbahn. Allen unterwegs eine gute Fahrt.
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11: Am Abend und in der Nacht ziehen auch Wolken auf und es kühlt ab auf 10 Grad. Der Wettertrend morgen auch nochmal 22 Grad mit einem Mix aus Sonne und Wolken. Am Dienstag dann nochmal wärmer, bevor es dann ab Mittwoch Hochsommer wird.
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3: Hier die wichtigsten Meldungen von den Straßen bei uns in der Region. Fahr auf der A3 Regensburg in Richtung Passau besonders vorsichtig. Zwischen Hengersberg und Iggensbach kommt es zu Behinderungen aufgrund eines Unfalles.
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5: In der Nacht kühlt's auf 10 Grad. Angenehm frisch ab, es bleibt aber trocken. Morgen nochmal ein Mix aus Sonne und Wolken bei um die 21 Grad. Der Wettertrend: am Dienstag wird es nochmal ein paar Grad wärmer und ab Mittwoch ist dann Hochsommer angesagt mit knapp 30 Grad.

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8: Ich bin Oliver Urbanke. Die geplante Reform der Alterssicherung soll die Rente auch in den nächsten Jahren für jüngere Menschen sicher machen. Das kündigte Bundesarbeitsministerin Baas an. Die 30 Empfehlungen der Rentenkommission sollen am Dienstag offiziell übergeben werden. Demnach soll das Rentenalter schrittweise auf 68 steigen. Die sogenannte Rente mit 63 soll abgeschafft werden. Selbstständige und Politiker sollen außerdem in die gesetzliche Rente aufgenommen werden. Die durchschnittliche Zahl der Hitzetage in Deutschland mit Spitzenwerten über 30 Grad hat zugenommen. Das geht aus Daten des Deutschen Wetterdienstes hervor. Thomas Thonfeld berichtet.
9: Seit 8 Jahren geht der Trend klar nach oben, heißt es auch vom Umweltbundesamt. Denn seitdem kommen die starken Hitzeperioden fast jeden Sommer, teils mit 17 oder sogar 20 Hitzetagen pro Jahr. Und eine Studie des Max-Planck-Instituts zeigt, die 5 intensivsten Hitzewellen der vergangenen 45 Jahre gab es alle seit 2010.
8: Bundesinnenminister Dobrindt will Abschiebungen nach Afghanistan deutlich ausweiten. Künftig sollen 3 Charterflüge pro Monat möglich sein, dazu Einzelabschiebungen über Linienflüge. Grundlage dafür sind Gespräche zwischen dem Innenministerium und den islamistischen Taliban. Erst vor kurzem hat Deutschland 32 Menschen aus Afghanistan abgeschoben, darunter Straftäter, die wegen Vergewaltigung und Tötungsdelikten verurteilt worden waren. Bei der Fußball-WM stehen am Abend Spiele in Gruppe G und H an. Titel mit Favorit Spanien spielt gerade gegen Saudi-Arabien. Kap Verde trifft dann um Mitternacht auf Uruguay. Belgien in Gruppe G trifft ab 21 Uhr auf den Iran. Und Neuseeland spielt um 3 Uhr nachts gegen Ägypten.
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10: Hier die aktuellen Meldungen von den Straßen bei uns in der Region. Fahr auf der A3 Regensburg in Richtung Passau besonders vorsichtig. Zwischen den Anschlussstellen Hengersberg und Iggensbach kommt es zu Verzögerungen aufgrund eines Unfalles.
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11: In der Nacht kühlt's auf 10 Grad. Angenehm frisch ab. Es bleibt aber trocken. Morgen nochmal ein Mix aus Sonne und Wolken bei um die 21 Grad. Der Wettertrend. Am Dienstag wird es nochmal ein paar Grad wärmer. Und ab Mittwoch ist dann Hochsommer angesagt mit knapp 30 Grad.
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2: Für dich aktuell normaler Verkehr auf den Straßen in der Region. Gute Fahrt.
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3: In der Nacht kühlt's auf 10 Grad. Angenehm frisch ab. Es bleibt aber trocken. Morgen nochmal ein Mix aus Sonne und Wolken bei um die 21 Grad. Der Wettertrend: am Dienstag wird es nochmal ein paar Grad wärmer und ab Mittwoch ist dann Hochsommer angesagt mit knapp 30 Grad.

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5: Ich bin Oliver Urbanke. In der Schweiz haben heute Gespräche zwischen dem Iran und den USA über eine dauerhafte Friedenslösung begonnen. Ein Streitpunkt dabei sind mögliche Mautregelungen in der Straße von Hormuz. Bundesaußenminister Wadefuhl warnt vor solchen Plänen. Katrin Müller berichtet.
6: Der für die weltweite Energieversorgung wichtige Seeweg muss wieder frei passierbar sein. Das sei ein Prinzip des Seevölkerrechts. Und dann würde sich auch der Ölpreis schnell normalisieren, so Wadefuhl beim Bürgerforum im Auswärtigen Amt. In der Absichtserklärung zwischen den USA und dem Iran ist die freie Durchfahrt durch die Straße von Hormuz demnach aber nicht zu 100% garantiert. Die Bundesregierung macht sie aber zur Bedingung für eine mögliche Lockerung der Iran-Sanktionen.
5: Die Linke verpflichtet ihre Abgeordneten im Bund und in Europa, einen Großteil ihrer Diäten an Sozialfonds abzugeben und nicht mehr als ein Durchschnittsgehalt für sich zu behalten. Das ist beim Parteitag in Potsdam beschlossen worden. Der Gehaltsdeckel orientiert sich am Tarifvertrag für den öffentlichen Dienst und liegt aktuell bei 5.300 Euro brutto. Für Alleinstehende mit Steuerklasse 1 sind das rund 3.300 Euro netto im Monat, heißt es im Antrag. Zum Vergleich, ein Bundestagsabgeordneter erhält derzeit mit Zulagen mehr als dreimal so viel. Bauernpräsident Rugwied sieht die Landwirtschaft auf eine Liquiditätskrise zuschlittern. Die Produktionskosten für viele Getreidearten seien zu hoch, die Verkaufspreise zu niedrig, so Rugwied. Manche Landwirte hätten schon die Düngung reduziert, um Kosten zu sparen. Stickstoffdünger beispielsweise ist etwa 30% teurer als noch vor einem Jahr. Bei der Fußball-Weltmeisterschaft stehen am Abend Spiele in Gruppe G und H an. Belgien in Gruppe G trifft ab 21 Uhr auf den Iran und Neuseeland spielt um 3 Uhr nachts gegen Ägypten. Kap Verde in Gruppe H trifft um Mitternacht auf Uruguay.
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10: In der Nacht kühlt's auf 10 Grad. Angenehm frisch ab. Es bleibt aber trocken. Morgen nochmal ein Mix aus Sonne und Wolken bei um die 21 Grad. Der Wettertrend: am Dienstag wird es nochmal ein paar Grad wärmer und ab Mittwoch ist dann Hochsommer angesagt mit knapp 30 Grad.
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12: In der Nacht kühlt's auf 10 Grad. Angenehm frisch ab. Es bleibt aber trocken. Morgen nochmal ein Mix aus Sonne und Wolken bei um die 21 Grad. Der Wettertrend. Am Dienstag wird es nochmal ein paar Grad wärmer und ab Mittwoch ist dann Hochsommer angesagt mit knapp 30 Grad.

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4: Eine neue Studie der Aktion Mensch zeigt, Menschen mit Behinderung fühlen sich seltener zugehörig und erleben die Gesellschaft stärker als gespalten als Menschen ohne Behinderung. Christina Marx von der Aktion Mensch.
5: Inklusion ist kein Nischenthema, sondern zentral für eine stabile Demokratie. Wo Menschen sich nicht zugehörig fühlen, gerät der Zusammenhalt insgesamt unter Druck.
4: Bis zu 89% der Befragten sehen den Zusammenhalt gefährdet.
5: Wenn eine große Bevölkerungsgruppe so deutlich mehr Spaltung wahrnimmt, dann ist das kein persönliches Empfinden, sondern ein klares Warnsignal an uns alle, an die Zivilgesellschaft ebenso wie an die Politik.
4: Die Aktion Mensch fordert deshalb verbindliche Vorgaben für Inklusion und Barrierefreiheit, auch bei der aktuellen Reform des Behindertengleichstellungsgesetzes. Weitere Infos auf aktionmensch.de und auf ratgeberjournal.de.
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7: Ich bin Oliver Urbanke. Nach dem ernüchternden 0:0 im Auftaktspiel gegen Kap Verde konnte Spanien am zweiten Spieltag der Fußball-WM einen klaren Sieg einfahren. Gegen Saudi-Arabien stand es am Ende 4:0. Jetzt um 21 Uhr trifft Belgien auf den Iran, Kap Verde spielt um Mitternacht gegen Uruguay und Neuseeland ab 3 Uhr nachts gegen Ägypten. Die Vorschläge der Rentenkommission gehen laut einem Wirtschaftsexperten nicht weit genug. DIW-Chef Fratscher sagte der Rheinischen Post, die Pläne seien zu vorsichtig und änderten nichts an den drei größten Problemen. Hohe Altersarmut, zu starke Belastung junger Menschen und Ungleichheiten im System. Er fordert von der Regierung Nachbesserungen. Die durchschnittliche Zahl der Hitzetage in Deutschland mit Spitzenwerten über 30 Grad hat zugenommen. Das geht aus Daten des Deutschen Wetterdienstes hervor. Thomas Thonfeld berichtet.
8: Seit 8 Jahren geht der Trend klar nach oben, heißt es auch vom Umweltbundesamt. Denn seitdem kommen die starken Hitzeperioden fast jeden Sommer, teils mit 17 oder sogar 20 Hitzetagen pro Jahr. Und eine Studie des Max-Planck-Instituts zeigt, die 5 intensivsten Hitzewellen der vergangenen 45 Jahre gab es alle seit 2010.
7: Der Onlinehandel leidet immer stärker unter Betrug. Laut einer Analyse des Cybersicherheitsdienstes LexisNexis sind inzwischen fast 40% aller Betrugsfälle auf normale Kunden zurückzuführen, die die Konjunkturflaute ausnutzen. Den Rest verantworten kriminelle Banden, die Menschen gezielt zum Betrug anwerben.
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10: Und egal, wohin du aktuell unterwegs bist, normaler Verkehr auf den Straßen in der Region. Gute Fahrt.
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12: In der Nacht kühlt es auf 10 Grad. Angenehm frisch ab. Es bleibt aber trocken. Morgen nochmal ein Mix aus Sonne und Wolken bei um die 21 Grad. Der Wettertrend. Am Dienstag wird es nochmal ein paar Grad wärmer. Und ab Mittwoch ist dann Hochsommer angesagt mit knapp 30 Grad.
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2: Und aktuell findest du normalen Verkehr auf den Straßen bei uns in der Region vor. Gut und sicher ankommen.
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4: In der Nacht kühlt's auf 10 Grad. Angenehm frisch ab. Es bleibt aber trocken. Morgen nochmal ein Mix aus Sonne und Wolken bei um die 21 Grad. Der Wettertrend: am Dienstag wird es nochmal ein paar Grad wärmer und ab Mittwoch ist dann Hochsommer angesagt mit knapp 30 Grad.
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3: Ich bin Florian Klaus. In der Schweiz haben heute Gespräche zwischen dem Iran und den USA über eine dauerhafte Friedensvereinbarung begonnen. Dabei soll es aber zu Anlaufschwierigkeiten gekommen sein. Monitorau berichtet.
4: Trump hatte am Sonntagnachmittag im US-Sender Fox News unter anderem erklärt, er habe dem Iran eine Warnung übermittelt. Sollte der Iran die Straße von Hormuz wieder schließen, dann würden die Iraner kein Land mehr haben, in das sie zurückkehren könnten. Die iranische Delegation in der Schweiz protestierte offenbar und wollte ihre Reaktion prüfen. Die Verhandlungen wurden angeblich nach 80 Minuten zunächst unterbrochen. Ob sie abgebrochen wurden, dazu gab es zunächst keine klaren Aussagen.
3: Eine geplante Reform soll die Rente auch in den nächsten Jahren für jüngere Menschen sicher machen. Das kündigte Bundesarbeitsministerin Baas an. Die Vorschläge der Rentenkommission sollen am Dienstag offiziell übergeben werden. Demnach soll unter anderem das Rentenalter schrittweise auf 68 steigen und die sogenannte Rente mit 63 abgeschafft werden. Die Linke verpflichtet ihre Abgeordneten, einen Großteil ihrer Diäten an Sozialfonds abzugeben und nicht mehr für sich zu behalten. Der Gehaltsdeckel orientiert sich am Tarifvertrag für den öffentlichen Dienst und liegt derzeit bei 5.300 Euro brutto. Zum Vergleich, ein Bundestagsabgeordneter erhält derzeit eine monatliche Diät von rund 11.800 Euro brutto. Nach dem ernüchternden 0:0 im Auftaktspiel gegen Kap Verde konnte Spanien am zweiten Spieltag der Fußball-WM einen klaren Sieg einfahren. Gegen Saudi-Arabien stand es am Ende 4:0. Aktuell spielen Belgien und der Iran gegeneinander, Kap Verde spielt um Mitternacht gegen Uruguay und Neuseeland ab 3 Uhr gegen Ägypten.
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6: Aktuell für dich normaler Verkehr auf den Straßen in der Region. Gute Fahrt.
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8: In der Nacht kühlt es auf 10 Grad. Angenehm frisch ab. Es bleibt aber trocken. Morgen nochmal ein Mix aus Sonne und Wolken bei um die 21 Grad. Der Wettertrend. Am Dienstag wird es nochmal ein paar Grad wärmer. Und ab Mittwoch ist dann Hochsommer angesagt mit knapp 30 Grad.
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4: Wir hätten für dich normalen Verkehr auf den Straßen in der Region gut und sicher ankommen.
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6: In der Nacht kühlt's auf 10 Grad. Angenehm frisch ab, es bleibt aber trocken. Morgen nochmal ein Mix aus Sonne und Wolken bei um die 21 Grad. Der Wettertrend: am Dienstag wird es nochmal ein paar Grad wärmer und ab Mittwoch ist dann Hochsommer angesagt mit knapp 30 Grad.
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3: Ich bin Florian Klaus. Während in der Schweiz Verhandlungen zwischen dem Iran und den USA laufen, schickt US-Präsident Trump neue Drohungen nach Teheran. Der Iran müsse seine Stellvertreter im Libanon, gemeint ist die Hisbollah, daran hindern, Unruhe zu stiften. Sonst werde die USA den Iran wieder sehr hart treffen, so Trump. Dem Sender Fox News sagte er außerdem, wenn die Iraner die Straße von Hormuz schließen, könnten sie, Zitat, nicht einmal mehr in ihr verdammtes Land zurückkehren, Zitat Ende. Die bekannt gewordenen Rentenvorschläge einer Expertenkommission der Bundesregierung kommen nicht bei jedem gut an. Arbeitsministerin Baas hat sie aber grundsätzlich gelobt. Es werde über alle Generationen geschaut, wie die Rentenversicherung bezahlbar bleiben kann, sagte sie. Unter den Vorschlägen der Kommission ist unter anderem das Ende der abschlagsfreien Rente mit 63. Das Renteneintrittsalter soll außerdem steigen. In London kündigt sich ein politischer Paukenschlag an. Der britische Premierminister Keir Starmer steht nach dem Einzug seines innerparteilichen Rivalen Andy Burnham ins Parlament unter noch nie dagewesenem Druck. Britische Medien rechnen damit, dass Starmer morgen schon seinen Rücktritt ankündigt. Was ist da dran, Philipp Detlefs aus London?
4: Seit Wochen steht Starmer unter Druck. Laut britischen Medien zieht der Premierminister nun die Konsequenzen aus dem schwindenden Rückhalt in den eigenen Reihen. Angedacht ist demnach kein sofortiger Rücktritt, sondern ein Zeitplan für seinen Abgang. Sollte er nicht selbst zurücktreten, ist davon auszugehen, dass Burnham ihn als Parteivorsitzenden herausfordern und dann als Premierminister ablösen würde.
3: Im ersten Spiel wollte es für die Spanier bei der Fußball-WM noch nicht so richtig laufen. Das zweite lief deutlich besser. Mit 4:0 haben sie Saudi-Arabien geschlagen. Nach dem aus spanischer Sicht enttäuschenden torlosen Unentschieden gegen Kap Verde stehen sie damit jetzt bei 4 Punkten. Das andere Spiel der Gruppe zwischen Kap Verde und Uruguay beginnt um Mitternacht.
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5: Und aktuell findest du normalen Verkehr auf den Straßen bei uns in der Region vor. Gut und sicher ankommen.
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7: In der Nacht kühl's auf 10 Grad. Angenehm frisch ab. Es bleibt aber trocken. Morgen nochmal ein Mix aus Sonne und Wolken bei um die 21 Grad. Der Wettertrend, am Dienstag wird es nochmal ein paar Grad wärmer und ab Mittwoch ist dann Hochsommer angesagt mit knapp 30 Grad.
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2: Und uns liegen derzeit keine Störungsmeldungen für dich vor, egal wohin du unterwegs bist. Gute Fahrt.
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4: In der Nacht kühlt's auf 10 Grad. Angenehm frisch ab. Es bleibt aber trocken. Morgen nochmal ein Mix aus Sonne und Wolken bei um die 21 Grad. Der Wettertrend: am Dienstag wird es nochmal ein paar Grad wärmer und ab Mittwoch ist dann Hochsommer angesagt mit knapp 30 Grad.
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1: Ich bin Florian Klaus. In der Schweiz haben heute Gespräche zwischen dem Iran und den USA über eine dauerhafte Friedensvereinbarung begonnen. Dabei soll es aber zu Anlaufschwierigkeiten gekommen sein. Monitorau berichtet.
2: Trump hatte am Sonntagnachmittag im US-Sender Fox News unter anderem erklärt, er habe dem Iran eine Warnung übermittelt. Sollte der Iran die Straße von Hormuz wieder schließen, dann würden die Iraner kein Land mehr haben, in das sie zurückkehren könnten. Die iranische Delegation in der Schweiz protestierte offenbar und wollte ihre Reaktion prüfen. Die Verhandlungen wurden angeblich nach 80 Minuten zunächst unterbrochen. Ob sie abgebrochen wurden, dazu gab es zunächst keine klaren Aussagen.
1: Berufspolitiker sollten nicht mehr verdienen als die arbeitende Klasse. So begründet die Linke, dass Abgeordnete aus ihrer Partei einen Großteil ihrer Diäten an Sozialfonds abgeben sollen. Das hat der Parteitag in Potsdam beschlossen. Der Gehaltsdeckel soll sich am öffentlichen Dienst orientieren und bei derzeit 5.300 Euro brutto liegen. Zum Vergleich, Abgeordnete im Bundestag bekommen eine monatliche Diät von mehr als 11.800 Euro brutto plus Aufwandspauschale. Bundesinnenminister Dobrindt will deutlich häufiger Menschen nach Afghanistan abschieben. Künftig seien 3 Charterflüge pro Monat möglich, hat er gesagt. Grundlage dafür sind Gespräche zwischen Vertretern seines Ministeriums und den islamistischen Taliban, die in Afghanistan herrschen. Dobrindt hat das Vorgehen damit begründet, dass Straftäter das Land verlassen sollen. Belgien ist bei der Fußball-WM gegen den Iran nicht über ein torloses Unentschieden hinausgekommen. Nach einer roten Karte in der 66. Minute mussten die Belgier in Unterzahl spielen. Vorher hatte Spanien mit 4:0 gegen Saudi-Arabien gewonnen. Und in diesen Minuten beginnt das Spiel Uruguay gegen Kap Verde. Ab 3 spielt dann noch Neuseeland gegen Ägypten.
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3: Aktuell für dich normaler Verkehr auf den Straßen in der Region. Gute Fahrt.
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4: In der Nacht kühlt's auf 10 Grad, angenehm frisch ab, es bleibt aber trocken. Morgen nochmal ein Mix aus Sonne und Wolken bei um die 21 Grad. Der Wettertrend, am Dienstag wird es nochmal ein paar Grad wärmer und ab Mittwoch ist dann Hochsommer angesagt mit knapp 30 Grad.
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3: Normaler Verkehr auf den Straßen in der Region für dich gut und sicher ankommen.

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1: Ich bin Florian Klaus. Wie geht es mit der Rente weiter? Wenn die durchgesickerten Vorschläge der Rentenkommission der Bundesregierung umgesetzt werden, sollen die Menschen in Deutschland offenbar unter anderem länger arbeiten. Offiziell sind die Empfehlungen noch nicht, eine breite Debatte gibt es aber schon, Olli Thorau berichtet.
2: Länger arbeiten und Teile der Rente künftig aus Anlagen am Kapitalmarkt. Vor allem dagegen regt sich Widerstand von Gewerkschaften, Sozialverbänden und Opposition. Ökonomen finden manche Vorschläge dagegen zu kurz gesprungen. Dabei sind die Vorschläge der Rentenkommission noch gar nicht offiziell. Sie berät an diesem Montag sogar noch ein letztes Mal.
1: Die Deutsche Krankenhausgesellschaft warnt, dass durch Sparpläne der Bundesregierung jede zweite Klinik in den kommenden Jahren pleite gehen könnte. 2027 würden durch die geplanten Einsparungen 8% der Erlöse verloren gehen, sagte Verbandschef Gast im Redaktionsnetzwerk Deutschland. Die Branche arbeite aber schon am Limit. Neue Drohungen von US-Präsident Trump haben bei den Verhandlungen für ein Ende des Kriegs mit dem Iran in der Schweiz für Anlaufschwierigkeiten gesorgt. Er hat geschrieben, dass die USA den Iran wieder sehr hart treffen würden, falls er nicht seine Stellvertreter im Libanon aufhält. Gemeint ist die Hisbollah. Bei einer Schließung der Straße von Hormuz drohte er außerdem damit, dass die Iraner dann kein Land mehr hätten. Berichten zufolge protestierten die iranischen Vertreter in der Schweiz daraufhin. Die Fußball-WM läuft für Belgien bisher enttäuschend. Auch im zweiten Spiel hat es nur ein Unentschieden gegeben. 0:0 der Endstand gegen den Iran. Ab der 67. Minute standen die Belgier dabei durch eine rote Karte nur noch zu 10. auf dem Platz. Deutlich besser lief es hingegen für Spanien. Nach dem enttäuschenden 0:0 gegen Kap Verde gab es im zweiten Spiel einen deutlichen 4:0-Sieg gegen Saudi-Arabien.
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3: Normaler Verkehr auf den Straßen in der Region für dich gut und sicher ankommen.
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4: Am Morgen sind noch viele Wolken aus der Nacht da. Auch tagsüber gibt's einen Mix aus Sonne und Wolken bei wohligen 21 Grad. Der Wettertrend morgen nochmal so ähnlich wie heute. Und ab Mittwoch dann Hochsommer mit knapp 30 Grad und Sonne pur.
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1: Aktuell für dich normaler Verkehr auf den Straßen in der Region. Gute Fahrt.

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1: Ich bin Florian Klaus. Jede zweite Klinik in Deutschland könnte in den kommenden Jahren vor dem Ausstehen. Davor warnt die Deutsche Krankenhausgesellschaft, falls die Sparvorhaben der Bundesregierung umgesetzt werden. 2027 würden dadurch 8% der Erlöse wegfallen, sagte Verbandschef Gast dem Redaktionsnetzwerk Deutschland. Die Kliniken müssten demnach jeden 10. Arbeitsplatz abbauen. Die Branche arbeite schon am Limit, so Gast. Nur wenige Stunden hat es gedauert, bis die Verhandlungen über ein Ende des Kriegs zwischen den USA und dem Iran wieder unterbrochen worden sind. Die iranische Delegation hat den Verhandlungsort in der Schweiz nach Angaben der Nachrichtenagentur IRNA verlassen. Sie protestiert damit gegen einen Post von US-Präsident Trump, der dem Iran gedroht hatte, falls er nicht seine so wörtlich hochbezahlten Stellvertreter im Libanon aufhält. Gemeint ist damit die Hisbollah-Miliz. In London kündigt sich ein politischer Paukenschlag an. Der britische Premierminister Starmer steht nach dem Einzug seines innerparteilichen Rivalen Burnham ins Parlament unter noch nie dagewesenem Druck. Britische Medien rechnen damit, dass Starmer seinen Rücktritt ankündigt. Philipp Detlefs berichtet aus London.
2: Seit Wochen steht Starmer unter Druck. Laut britischen Medien zieht der Premierminister nun die Konsequenzen aus dem schwindenden Rückhalt in den eigenen Reihen. Angedacht ist demnach kein sofortiger Rücktritt, sondern ein Zeitplan für seinen Abgang. Sollte er nicht selbst zurücktreten, ist davon auszugehen, dass Burnham ihn als Parteivorsitzenden herausfordern und dann als Premierminister ablösen würde.
1: Wieder nur ein Unentschieden. Belgien hat bei der Fußball-WM keinen guten Start erwischt. Gegen den Iran stand es am Ende 0:0. Teils mussten die Belgier dabei in Unterzahl spielen. Spanien hingegen konnte sich über einen Sieg freuen. Nach dem enttäuschenden Unentschieden gegen Kap Verde haben die Spanier mit 4:0 gegen Saudi-Arabien gewonnen.
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3: Aktuell für dich normaler Verkehr auf den Straßen in der Region. Gute Fahrt.
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4: Am Morgen sind noch viele Wolken aus der Nacht da. Auch tagsüber gibt's einen Mix aus Sonne und Wolken bei wohligen 21 Grad. Der Wettertrend, morgen nochmal so ähnlich wie heute. Und ab Mittwoch dann Hochsommer mit knapp 30 Grad und Sonne pur.
0: Punkt. 2 Uhr. Wir starten in eine weitere Stunde mit mehr R&B, mehr Pop, mehr Dance durch die Nacht.